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1: Genau 10 nach 1.

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2: Genau, 14:45.

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1: 6:06.

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5: 5:30.

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2: Gleich 14:45 Uhr.

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1: 8 Minuten vor 3.

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2: 8 Minuten vor 4.

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1: 7 nach 4.

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2: 9 Minuten vor 5.

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1: 10:05.
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2: Genau 6:30.

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1: 4 Minuten vor 6.

0: macht mal Lärm für Nico Santos! Herzlich willkommen!
1: Dankeschön. Was geht ab, Berlin?

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3: In der Redaktion ist Gisela Hoff. Der Iran signalisiert nach Angaben seines obersten Sicherheitskoordinators Rezai Bereitschaft zu einem Ende des Krieges mit den USA. Voraussetzung sei demnach die Umsetzung des im Juni vereinbarten Rahmenabkommens. Rezai nannte gegenüber dem TV drei Bedingungen: ein Ende der Kämpfe an allen Fronten, die Freigabe eingefrorener iranischer Vermögenswerte und die Aufhebung der US-Seeblockade. Diese Punkte seien bereits Bestandteil des Abkommens mit den USA. Herbe Niederlage für die CDU bei den Wahlen in Mecklenburg-Vorpommern und Berlin. Die Landtagswahlen in Mecklenburg-Vorpommern hat die AfD mit knapper Mehrheit gegen die SPD gewonnen.
4: Die CDU ist auch deshalb so schwach in Mecklenburg-Vorpommern geworden und auch hier in Berlin und im Bund sowieso, weil sie als Volkspartei von uns abgelöst wurde. Und das heißt im Bund eigentlich ganz klar, Friedrich Merz muss die Konsequenzen ziehen. Er muss es tun für seine Parteien, auch für Deutschland. Und unser Ziel ist natürlich, Koalitionsgespräche langfristig mit der CDU zu führen. Aber wir werden uns auf keinen Fall verbiegen, weil wir das deutlich bessere Programm haben.
3: AfD-Co-Chefin Alice Weidel. Kanzler Merz sprach nach den ersten Hochrechnungen von einem Desaster, formulierte aber auch wieder die immer gleichen Parolen und sieht andere in der Verantwortung für die Wahlergebnisse in Mecklenburg-Vorpommern und Berlin.
5: Das Ergebnis in Mecklenburg-Vorpommern können wir nicht schönreden. Es ist ein Desaster. Die CDU hat gekämpft, aber es ist am Ende die CDU zerrieben worden in der Zuspitzung zwischen SPD und AfD. Das Vertrauen in die Institutionen unseres Landes sinkt und wird von radikalen Parteien links und rechts aktiv untergraben. Was jetzt zu tun ist, erfordert Rückgrat, Standhaftigkeit und Geduld. Ich werde das aufbringen, als Parteivorsitzender der CDU und vor allem als Bundeskanzler unseres Landes.
3: In Chemnitz sind zwei junge Frauen von einer siebenköpfigen Gruppe Jugendlicher angegriffen und bestohlen worden. Die Opfer waren 23 und 24 Jahre alt. Sie wurden von den Angreifern unter anderem mit Pfefferspray attackiert. Zu der Gruppe gehörten nach Polizeiangaben ein Junge und sechs Mädchen. Die Polizei hat die Ermittlungen aufgenommen.
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4: In der Redaktion ist Gisela Hoff. Der Iran signalisiert nach Angaben seines obersten Sicherheitskoordinators Rezai Bereitschaft zu einem Ende des Krieges mit den USA. Voraussetzung sei demnach die Umsetzung des im Juni vereinbarten Rahmenabkommens. Rezai nannte gegenüber dem TV drei Bedingungen: ein Ende der Kämpfe an allen Fronten, die Freigabe eingefrorener iranischer Vermögenswerte und die Aufhebung der US-Seeblockade. Diese Punkte seien bereits Bestandteil des Abkommens mit den USA. Herbe Niederlage für die CDU bei den Wahlen in Mecklenburg-Vorpommern und Berlin. Die Landtagswahlen in Mecklenburg-Vorpommern hat die AfD mit knapper Mehrheit gegen die SPD gewonnen.
5: Die CDU ist auch deshalb so schwach in Mecklenburg-Vorpommern geworden und auch hier in Berlin und im Bund sowieso, weil sie als Volkspartei von uns abgelöst wurde. Und das heißt im Bund eigentlich ganz klar, Friedrich Merz muss die Konsequenzen ziehen. Er muss es tun für seine Parteien, auch für Deutschland. Und unser Ziel ist natürlich, Koalitionsgespräche langfristig mit der CDU zu führen. Aber wir werden uns auf keinen Fall verbiegen, weil wir das deutlich bessere Programm haben.
4: AfD-Co-Chefin Alice Weidel. Kanzler Merz sprach nach den ersten Hochrechnungen von einem Desaster, formulierte aber auch wieder die immer gleichen Parolen und sieht andere in der Verantwortung für die Wahlergebnisse in Mecklenburg-Vorpommern und Berlin.
6: Das Ergebnis in Mecklenburg-Vorpommern können wir nicht schönreden. Es ist ein Desaster. Die CDU hat gekämpft, aber es ist am Ende die CDU zerrieben worden in der Zuspitzung zwischen SPD und AfD. Das Vertrauen in die Institutionen unseres Landes sinkt und wird von radikalen Parteien links und rechts aktiv untergraben. Was jetzt zu tun ist, erfordert Rückgrat, Standhaftigkeit und Geduld. Ich werde das aufbringen, als Parteivorsitzender der CDU und vor allem als Bundeskanzler unseres Landes.
4: In Chemnitz sind zwei junge Frauen von einer siebenköpfigen Gruppe Jugendlicher angegriffen und bestohlen worden. Die Opfer waren 23 und 24 Jahre alt. Sie wurden von den Angreifern unter anderem mit Pfefferspray attackiert. Zu der Gruppe gehörten nach Polizeiangaben ein Junge und sechs Mädchen. Die Polizei hat die Ermittlungen aufgenommen.
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4: In der Redaktion ist Gisela Hoff. Der Iran signalisiert nach Angaben seines obersten Sicherheitskoordinators Rezai Bereitschaft zu einem Ende des Krieges mit den USA. Voraussetzung sei demnach die Umsetzung des im Juni vereinbarten Rahmenabkommens. Rezai nannte gegenüber dem TV drei Bedingungen: ein Ende der Kämpfe an allen Fronten, die Freigabe eingefrorener iranischer Vermögenswerte und die Aufhebung der US-Seeblockade. Diese Punkte seien bereits Bestandteil des Abkommens mit den USA. Herbe Niederlage für die CDU bei den Wahlen in Mecklenburg-Vorpommern und Berlin. Die Landtagswahlen in Mecklenburg-Vorpommern hat die AfD mit knapper Mehrheit gegen die SPD gewonnen.
5: Die CDU ist auch deshalb so schwach in Mecklenburg-Vorpommern geworden und auch hier in Berlin und im Bund sowieso, weil sie als Volkspartei von uns abgelöst wurde. Und das heißt im Bund eigentlich ganz klar, Friedrich Merz muss die Konsequenzen ziehen. Er muss es tun für seine Parteien, auch für Deutschland. Und unser Ziel ist natürlich, Koalitionsgespräche langfristig mit der CDU zu führen. Aber wir werden uns auf keinen Fall verbiegen, weil wir das deutlich bessere Programm haben.
4: AfD-Co-Chefin Alice Weidel. Kanzler Merz sprach nach den ersten Hochrechnungen von einem Desaster, formulierte aber auch wieder die immer gleichen Parolen und sieht andere in der Verantwortung für die Wahlergebnisse in Mecklenburg-Vorpommern und Berlin.
6: Das Ergebnis in Mecklenburg-Vorpommern können wir nicht schönreden. Es ist ein Desaster. Die CDU hat gekämpft, aber es ist am Ende die CDU zerrieben worden in der Zuspitzung zwischen SPD und AfD. Das Vertrauen in die Institutionen unseres Landes sinkt und wird von radikalen Parteien links und rechts aktiv untergraben. Was jetzt zu tun ist, erfordert Rückgrat, Standhaftigkeit und Geduld. Ich werde das aufbringen, als Parteivorsitzender der CDU und vor allem als Bundeskanzler unseres Landes.
4: In Chemnitz sind zwei junge Frauen von einer siebenköpfigen Gruppe Jugendlicher angegriffen und bestohlen worden. Die Opfer waren 23 und 24 Jahre alt. Sie wurden von den Angreifern unter anderem mit Pfefferspray attackiert. Zu der Gruppe gehörten nach Polizeiangaben ein Junge und sechs Mädchen. Die Polizei hat die Ermittlungen aufgenommen.
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0: Good morning live, buenos dias, Gran Canaria, einen wunderschönen guten Morgen. Wir haben Montag, den 21. September 2026, 9:03:14 und ihr hört das Radiofrühstück auf Mixradio Gran Canaria. Im Studio für euch, die Albert, Thomas und Bärbel, und ich muss gleich an dieser Stelle Thomas gratulieren, er hat es 4 Jahre mit mir ausgehalten. An dieser Stelle nochmal vielen, vielen Dank.
1: Ich danke auch für das entgegengebrachte Vertrauen und die gute Zusammenarbeit und sage auch einen wunderschönen guten Morgen. Ja, und herzlich willkommen im Zentrum guter Radiounterhaltung, und zwar bei Mixradio. Und zwar, wir sind erreichbar auf den Frequenzen 101.1 FM oder 104.8 FM hier im Süden. Und wie wir auch kurz vor 11 heute wieder beweisen werden, weltweit erreichbar unter www.mixradio.eu. 2 Stunden sind wir wieder da mit einem reichlich gedeckten Radiofrühstück, Frühstückstisch, mit Tipps, mit Wetter, mit Infos und natürlich einer super Musikauswahl. Also kommt gut rein in diesen Montag und in diese neue Woche.
0: Genau, und natürlich sind wir auf den sozialen Netzwerken vertreten, Instagram-Account, schlicht und einfach mixradio-fm. Auf Facebook heißen wir Mixradio Gran Canaria New Generation. Und ich darf schon sagen, ein Beweisfoto habe ich heute Morgen schon geschossen. Der Parkplatz war leer.
1: Genau, der war da noch nicht so voll.
0: Und wir schauen mal raus. Ich habe gerade Thomas erzählt, wir haben ja diese Benjamins gegenüber, der Große, der macht sich wieder.
1: Er macht sich wieder, ja.
0: Der hinten dran, der war auch riesengroß, den haben sie am Freitag geköpft.
1: Ganz runtergeschnitten, oder? Ja. Naja, ja, wir gucken raus. Es ist ein bisschen diesig. Ja. Es ist nicht so wolkig, aber es ist ein bisschen diesig. Es ist angenehm draußen. Man merkt schon, dass wir gegen Ende September gehen. Es ist morgens nicht mehr so heiß, so warm. Und es ist windstill. Also für alle, die nicht hier sind. Die
0: heute hier sollte sind, ja nochmal heiß werden und ja. Morgen. Ah, aber dann kommt die absolute Kältewelle. Wir
1: der
0: gehen radikal durch auf 26 Grad.
1: Ja, 25, 26 Grad. Aber die nächsten Tage soll es noch mal hochsommerlich warm werden. Aber zum Wetter kommen wir gleich. Aber ich denke, du startest
0: jetzt
1: los mit Musik. Und wir sind ja nicht konzeptlos, wir sind ja nicht antriebslos, wir sind ja voller Energie. Das Los war ja heute Morgen dein Thema.
0: Ich sollte ein Lose kaufen.
1: Lose kaufen.
0: Oder verkaufen.
1: Hast das große Los gezogen.
0: Neuer Verkaufsding.
1: Lose. Apropos, ja, geht ja auch bald wieder los. Im Dezember, da müssen wir dran denken.
0: Die Weihnachtslose.
1: Ja, die Weihnachtslose. Da sind ja alle ganz heiß drauf hier auf der Insel. Ja, die Weihnachtslotterie. Aber wir starten erstmal.
0: Also, wer sein Radio jetzt noch nicht eingeschaltet hat, kann uns ja nicht hören.
1: Nee, das ist
0: Fakt. Also würde ich sagen, schalt dein Radio ein.
1: Genau.

0: Genau, schalt dein Radio ein. Also, jetzt sind wir alle da, jetzt hören wir und lauschen Thomas.
1: Ja, mein Thema heute Morgen wieder wie immer beim Radiofrühstück. Sonne, Mond und Sterne für Montag, den 21. September 2026. Wir starten mit den Gezeiten und hatten schon um 4.19 Uhr eine Ebbe, jetzt ansteigendes Wasser bis 10.39 Uhr für die Flut erreichen. Dann fließt das Wasser langsam ab, bis 17.15 Uhr wir nochmal eine Ebbe haben und dann ja fast kurz vor Mitternacht, 23.30 Uhr, haben wir nochmal eine Flut. Ja, die Sonne, es wird ja richtig spät hell. Sonnenaufgang war erst um 10 vor 8, 7.50 Uhr.
0: Wir fahren in tiefer Nacht.
1: Nacht hier in den Sender, ja. Und die Sonne geht auch schon wieder unter um 20 Uhr. Und letztes Licht haben wir dann 20.20 Uhr. Ja, der Mondaufgang 17 Uhr und eine Minute. Und der wird dann wieder untergehen um 2.44 Uhr. Ja, die Wassertemperatur, die ist noch angenehm und liegt knapp über 24 Grad. Und ja, wie wird das Wetter heute? Ja, ich habe ja schon angekündigt, dass es nochmal sommerlich warm wird in den nächsten Tagen. Und heute steigt die Temperatur im Laufe des Tages auf sommerliche 30 Grad an. Und es ist mal so ein bisschen windig zwischendurch. Aber natürlich bleibt es hier im Süden auf jeden Fall trocken.
0: Ja, und wir starten mit der Luftqualität, kann ich endlich wieder durchsagen, ja. Ganz normal akzeptabel. Dann schauen wir mal. UV-Index momentan noch niedrig, aber heute geht es eigentlich. Um 12 Uhr wird er 6 erreichen. Wow. Das ist eine gute Sache. Das ist nicht so extrem. Dann haben wir Niederschlag heute nicht zu erwarten. Ich hoffe, dass es eine Woche so bleibt. Ich habe gestern mein Auto gewaschen.
1: Ja.
0: Dann die Sichtweite 23 Kilometer. Da gehen gleich liebe Grüße an den Peter von der Strandarena. Ich weiß, dass der um die Zeit immer zur Arbeit fährt. Liebe Grüße. Und dann zunehmender Mond. Also den können wir immer mit absoluter Sicherheit sagen. Und zwar liegt der bei 73%. Und man glaubt es kaum, man merkt immer, wie schnell es ist. Furchtbar, wie die Zeit rumgeht. In 5 Tagen haben wir schon wieder Vollmond. Luftfeuchtigkeit liegt bei 68%. Und dann schauen wir mal rund um die Insel. Und zwar San Fernando haben wir momentan 23 Grad, in Las Palmas 22 Grad, Agaete 21 Grad, in Terror 21 Grad, Tejeda 21 Grad, Mogan und Beach unten, Strand 22 Grad, in Arucas 20 Grad und in Atenara 22 Grad. Und dann schauen wir aufs Festland und zwar, das ist auch noch sehr heiß. Ich meine, wir haben jetzt den 21. September und ich schmeiße hier mit Zahlen um mich rum vom Feinsten. Und zwar Madrid 33 Grad, Sonne pur, in Barcelona Sonne 31 Grad, Bilbao Sonne 26 Grad, in A Coruña Sonne 29 Grad, in Salamanca haben wir 31 Grad bei Sonne pur, in Ciudad Real Sonne 30 Grad, Badajoz Sonne 35 Grad, Sevilla Sonne 34 Grad, Malaga Sonne 27 Grad, Almeria Sonne 30 Grad, in Murcia haben wir Sonne bei 30 Grad, Valencia Sonne 32 Grad und Palma de Mallorca Sonne 30 Grad und in Las Palmas, ja, da ist ein bisschen bewölkt bei 28 Grad, aber das sind Temperaturen,
1: ja.
0: Alter Falter.
1: Kann man von träumen.
0: Und jetzt geht's auf die Zugspitze, da ist es etwas kälter und zwar, da haben wir 3 Grad bei Bewölkung, dann gehen wir nach Zürich, Zürich bewölkt 20 Grad, Freiburg Mix bei 19 Grad, in Stuttgart haben wir auch einen Sonnenwolkenmix bei 18 Grad, das gleiche in Karlsruhe bei 19 Grad, Sonnenwolkenmix in Frankfurt bei 20 Grad, bewölkt in Köln bei 19 Grad, in Kassel 18 Grad Bewölkung, in Hannover 18 Grad Bewölkung, in Hamburg, da schaut ab und zu die Sonne vorbei bei 17 Grad und auch in Kiel scheint die Sonne bei 16 Grad. In Rostock Sonnenwolkenmix 16 Grad, in Berlin, da regnet's. Ja, warum regnet's da heute? 18 Grad bei Bewölkung. In Magdeburg haben wir Bewölkung bei 18 Grad, in Dresden, in Leipzig, da regnet es auch bei 17 Grad und in Dresden Regen 16 Grad. In München angenehme Wiesentemperaturen und zwar bei leichter Bewölkung, aber trotzdem mehr Sonnenschein bei 16 Grad. Und das gleiche haben wir in Wien bei 18 Grad und in Salzburg haben wir Bewölkung 17 Grad. In Dijon, in Frankreich Bewölkung 22 Grad, Luxemburg Bewölkung 18 Grad, in Brüssel Bewölkung 19 Grad und in Amsterdam haben wir Wolkensonnenmix bei angenehmen 18 Grad.
1: Ja, und in Schwerin regnet es auch nicht.
0: Ja. Gut, dann machen wir es. Ich würde mal sagen, Musik. Und zwar, wer seinem Liebsten oder was sagt man das korrekt? Egal, wenn ihr heute Morgen was vielleicht vergessen habt, eurem Schatz zu sagen, dann ruft einfach mal an und holt nach. Es kann so einfach sein. Stevie Wonder.

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0: Pillory Paul mit Your Song. So, wir lassen wieder, nein, wir lassen noch nichts klicken.
1: Wir haben nicht, noch aber nicht. Wir bereiten schon mal vor. Ja. Denn am letzten Donnerstag haben 4 maskierte Männer einen Juwelier am Einkaufszentrum Las Terrazas in Telde auf Gran Canaria ausgeraubt. Punkt 22 Uhr stürmten sie die Filiale José Luis, schlugen die Scheiben der Vitrinen mit Vorschlaghämmern ein und machten im Rekordtempo Beute.
0: Die Täter schreckten auf dem Rückzug nicht vor Gewalt zurück, als ein Wachmann die Alarmanlage hörte, versuchte die Flucht zu verhindern, warfen die Männer einen schweren Gegenstand auf ihn. Der Mitarbeiter wurde am Kopf getroffen und erlitt eine Platzwunde. Das nutzte die Gruppe aus, um ihn zu den Parkflächen zu entkommen.
1: Nach Angaben der Polizei beläuft sich der Wert der Beute auf etwa 50.000 Euro. Mindestens einer der Täter führte offenbar eine Pistole mit sich. Ob es sich dabei um eine echte Schusswaffe oder eine Schreckschusswaffe handelte, ist derzeit noch unklar. Für die Flucht nutzten die Männer einen Ford Focus und einen dunkelgrünen Hyundai. Der Hyundai war als gestohlen gemeldet.
0: Ja, die Ermittler der Kriminalpolizei in Telde werten darauf die Aufzeichnungen der Sicherheitskameras aus und vernahmen Zeugen. Die Sorge im Einkaufstrimo ist groß, da genau diese Juwelierfiliale bereits vor einigen Monaten Opfer eines fast identischen Überfalls geworden war. Also das ist schon mal
1: ein Hammer, oder? Das ist schon mal ein Hammer, ja.
0: Genau. Wann war das? Vor 8 Wochen?
1: Ja, so 2, 3, ja, vor einer kurzer
0: Aber
1: Zeit.
0: Aber dann wieder die gleiche zu überfallen?
1: Vielleicht waren es auch die gleichen, oder hat man ja, die Täter
0: nein,
1: damals?
0: Nein, die hat man nicht. Alter Falter.
1: War das nicht, wo das noch zu dem Autounfall kam?
0: Nee, das war ein Vecindario.
1: Ah, das war
0: ja. So, wir beruhigen uns.
1: Wir beruhigen uns, ja.
0: Jonathan Jeremy mit Good Day und dann Andrea Cepeda und vielleicht noch der Enrique. Je nachdem. Schauen wir mal.

0: Ja, le vienne bien. Und der nächste ist auch bien.
1: Das ist sehr bien, ja. Die Hauptverkehrsstraße GC 550, die das Bergdorf Temisas in der Gemeinde Argümes mit dem Kernort Santa Lucia de Tirajana verbindet, ist seit letztem Donnerstag wieder für den regulären Fahrzeugverkehr geöffnet. Das Cabildo de Gran Canaria hat den betroffenen Streckenabschnitt nach dem erfolgreichen Abschluss der aufwendigen Sanierungsarbeiten offiziell freigegeben.
0: Ja, die Straße musste im vergangenen März vollgesperrt werden, nachdem schwere Unwetter im Zuge des Sturms Therese erhebliche Schäden am Straßennetz hinterlassen hatten. Am Kilometerpunkt 7+800 war die bestehende Stützmauer unter dem Druck der Wassermassen kollabiert, was zum teilweisen Einsturz der Fahrbahn führte. Die Straßenverbindung gehört zu den insgesamt 22 Strecken des Inselstraßennetzes, die damals stark beschädigt wurden und die Inselverwaltung zu 18 Notfallmaßnahmen veranlassten, um die Verkehrssicherheit im Hinterland wiederherzustellen.
1: Um die stark frequentierte Verkehrsader dauerhaft zu sichern, war ein beträchtlicher technischer Aufwand notwendig. Vor der Wiedereröffnung besichtigte der Inselrat für öffentliche Arbeit und Infrastruktur gemeinsam mit dem Bürgermeister von Argümes, dem Gemeinderat für öffentliche Arbeiten sowie dem ersten stellvertretenden Beigeordneten die fertiggestellte Baustelle. Die Gesamtkosten für den Wiederaufbau des betroffenen Abschnitts belaufen sich auf rund 1 Million Euro. Im Zuge der monatelangen Arbeiten mussten die Bautrupps tief in den Hang eingreifen.
0: Ja. Die stark frequentierte Verkehrsader dauerhaft zu sichern, war ein beträchtlicher technischer Aufwand notwendig. Und die Gesamtkosten hat Thomas ja schon erklärt. Und tiefengründig bis in eine Tiefe von fast 8 Metern wurde Aushubarbeiten durchgeführt, um tragfähige Felsboden für das Fundament zu erreichen.
1: Ja, insgesamt bedeutet das natürlich jetzt wieder eine Erleichterung für die Bevölkerung im Alltag, und sowohl die Inselregierung als auch die kommunalen Spitzen betonen die strategische Bedeutung der Route für den Pendlerverkehr auf den lokalen Tourismus.
0: Ja, also wunderbar.
1: Das hat aber auch eine Zeit gedauert. Wir hatten ja über Theresa viel berichtet, weil es ja auch ein Wetterereignis sondersgleichen war, aber jetzt von März bis heute gutes halbes Jahr, bis dann das wieder abgestützt war und freigegeben werden
0: konnte. In der Ruhe liegt die Kraft. Enrique Iglesias mit für dir.

0: Ja, wir kommen zum Motorradfahrer, der ein bisschen zu schnell gefahren ist.
1: Ja,
0: ein Heuchlein.
1: Ein Quäntchen. Dazu gehen wir auf Lanzarote und die Guardia Civil. Sie zog den Motorradfahrer auf der Landstraße zwischen Vermes und Playa Blanca aus dem Verkehr. Und zwar, er war mehr als doppelt so schnell gefahren wie erlaubt.
0: Ja, mit satten 148 Kilometer in einer 60er-Zone wurde auf Lanzarote jetzt wieder ein Raser erwischt. Der Vorfall ereignet sich bei einer Geschwindigkeitskontrolle auf der LZ 702 im Gemeindegebiet von Yaiza. Erlaubt sind auf diesem Streckenabschnitt zwischen Vermes und Playa Blanca maximal 60 Stundenkilometer.
1: Die Beamten stoppten den Motorradfahrer direkt nach dem Vorfall, weil er die erlaubte Geschwindigkeit außerhalb geschlossener Ortschaften um mehr als 80 Kilometer überschritten hatte. Erwartet ihn nun ein Strafverfahren.

0: auf den oft unübersichtlichen Landstraßen der Insel darstellte. Der hat schon Gas gegeben.
1: Der hat Gas gegeben, ja. Wer Lanzarote kennt, die Orte sind ja nicht so eng zueinander.
0: Nee.
1: Und dann sind die Straßen ja doch relativ flach da gezogen.
0: Ja.
1: Da kann man ja schon mal Gas geben. Aber
0: dass der die Kontrolle nicht gesehen hat, weil das ja so flach ist.
1: Ja, wenn man so schnell fährt, kann man gar nicht so schnell gucken.
0: Ach so.
1: Ja, deshalb sage ich immer, ich muss langsam gehen, damit ich
0: besser
1: langsamer
0: gucken kann.
1: Ja.
0: Ah, jetzt hört ein Schuh draus, jetzt verstehe ich es
1: ja auch.
0: So, wir machen Musik, Peter Maffay und Johannes Oerding, ein Leben lang ist nicht lang.

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0: 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So, und wir haben aber auch noch was.
1: Ja.
0: Ein Mietobjekt.
1: Genau, die Suche nach einem bezahlbaren Wohnraum hat sich für die Menschen auf den Kanaren ja zu einer der härtesten sozialen Herausforderungen der Gegenwart entwickelt. Explodierende Mietpreise und ein extrem begrenztes Angebot engen den Spielraum für Wohnungssuchende immer weiter ein, und inmitten dieser angespannten Lage sorgt nun ein Immobilienangebot auf der Plattform Idealista für Aufsehen, das komplett aus der Reihe tanzt. In der Gemeinde Valsequillo auf Gran Canaria wird ein kleines freistehendes Haus für eine Monatsmiete von gerade einmal 300 Euro angeboten.
0: Ja, das Anwesen liegt idyllisch in einer ländlichen Umgebung und befindet sich inmitten eines bewirtschafteten Orangenhains. Es ist gezielt für Mieter inseriert, die absolute Ruhe und Abgeschiedenheit in der Natur suchen, ohne dabei vollständig auf die Anbindung an die grundlegende Infrastruktur zu verzichten zu müssen. Für diesen niedrigen Preis müssen Interessenten jedoch bereit sein, sich auf sehr spezifische, unrustikale Wohnungsbedingungen einzulassen, die stark vom klassischen städtischen Wohnen abweichen.
1: Ja, laut der Anzeige verfügt das kleine Einzimmerhaus über ein Schlafzimmer sowie eine kombinierte Wohnküche mit Essbereich. Zum Anwesen gehört ein privater Außenbereich auf dem von Obstbäumen umgebenen Grundstück. Die wohl größte Besonderheit, das Badezimmer ist nicht im Haupthaus integriert, sondern befindet sich als separates Häuschen wenige Meter entfernt. Parkplätze stehen an der Straße zur Verfügung und eine Bushaltestelle des öffentlichen Nahverkehrs ist laut Eigentümer fußläufig zu erreichen.
0: Ja, das Angebot richtet sich ausschließlich an eine Einzelperson. Haustiere sind in dem Objekt nicht gestattet, da auf dem Gelände bereits mehrere Katzen leben. Wer stabiles Internet benötigt, kann gegen einen Aufpreis von 15 Euro pro Monat einen Anschluss hinzubuchen.
1: Ja, aufgrund des enormen Ansturms auf bezahlbaren Wohnraum filtert der Vermieter die Anfrage vorab streng. Bewerber müssen eine kurze persönliche Beschreibung sowie ein Portfolio einreichen. Während komplette Wohnungen für 300 Euro auf den Kanaren quasi als ausgestorben gelten, zeigt dieses ländliche Refugium, dass es abseits der Ballungsräume noch bezahlbare, wenn auch unkonventionelle Alternativen gibt.
0: Tja.
1: Ja, da muss man es auch wollen.
0: Du, wenn man der Natur mag, wenn man allein sein möchte, warum nicht?
1: Ja.
0: Bad ist auch da, wie wir sehen. Also, es gibt Schlimmeres.
1: Das stimmt.
0: Ja. So, wir gehen in die Werbung, kommen zu den Weltnachrichten und dann lassen wir es schon tuten.
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6: In der Redaktion ist Gisela Hoff. Der Iran signalisiert nach Angaben seines obersten Sicherheitskoordinators Rezai Bereitschaft zu einem Ende des Krieges mit den USA. Voraussetzung sei demnach die Umsetzung des im Juni vereinbarten Rahmenabkommens. Rezai nannte gegenüber dem TV drei Bedingungen. Ein Ende der Kämpfe an allen Fronten, die Freigabe eingefrorener iranischer Vermögenswerte und die Aufhebung der US-Seeblockade. Diese Punkte seien bereits Bestandteil des Abkommens mit den USA. Herbe Niederlage für die CDU bei den Wahlen in Mecklenburg-Vorpommern und Berlin. Die Landtagswahlen in Mecklenburg-Vorpommern hat die AfD mit knapper Mehrheit gegen die SPD gewonnen.
7: Die CDU ist auch deshalb so schwach in Mecklenburg-Vorpommern geworden und auch hier in Berlin und im Bund sowieso, weil sie als Volkspartei von uns abgelöst wurde. Und das heißt im Bund eigentlich ganz klar, Friedrich Merz muss die Konsequenzen ziehen. Er muss es tun für seine Parteien, auch für Deutschland. Und unser Ziel ist natürlich, Koalitionsgespräche langfristig mit der CDU zu führen. Aber wir werden uns auf keinen Fall verbiegen, weil wir das deutlich bessere Programm haben.
6: AfD-Co-Chefin Alice Weidel. Kanzler Merz sprach nach den ersten Hochrechnungen von einem Desaster, formulierte aber auch wieder die immer gleichen Parolen und sieht andere in der Verantwortung für die Wahlergebnisse in Mecklenburg-Vorpommern und Berlin.
8: Das Ergebnis in Mecklenburg-Vorpommern können wir nicht schönreden. Es ist ein Desaster. Die CDU hat gekämpft, aber es ist am Ende die CDU zerrieben worden in der Zuspitzung zwischen SPD und AfD. Das Vertrauen in die Institutionen unseres Landes sinkt und wird von radikalen Parteien links und rechts aktiv untergraben. Was jetzt zu tun ist, erfordert Rückgrat, Standhaftigkeit und Geduld. Ich werde das aufbringen, als Parteivorsitzender der CDU und vor allem als Bundeskanzler unseres Landes.
6: In Chemnitz sind zwei junge Frauen von einer siebenköpfigen Gruppe Jugendlicher angegriffen und bestohlen worden. Die Opfer waren 23 und 24 Jahre alt. Sie wurden von den Angreifern unter anderem mit Pfefferspray attackiert. Zu der Gruppe gehörten nach Polizeiangaben ein Junge und sechs Mädchen. Die Polizei hat die Ermittlungen aufgenommen.
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0: Ja, und super pünktlich am Montag, den 21. September 2026, 10.20 Uhr, tuten wir.
1: Ja, nach ins Tal der tausend
0: und
1: Palmen.
0: Und er ist auch da schon.
1: Ja, der wartet schon drauf.
0: Er sitzt auf dem Telefon, mehr
1: dann
0: oder weniger.
1: Hört er.
0: Obwohl, dann hört er es nicht mehr so blöd.
1: Gut. Oder hat Vibration eingeschaltet. Das geht
0: auch
1: ja
0: eine
1: auch.
0: Möglichkeit.
1: Ja. Naja, jetzt heute lässt das uns gut tun.
0: Ja.
2: Guten Morgen.
0: Einen wunderschönen guten Morgen, mein lieber Tobias. Wie geht es dir?
2: So weit, so gut, alles gut.
0: Wie war euer Oktoberfest?
2: Mega, war sehr lustig.
0: Okay.
2: War wirklich sehr, sehr schön. Ja, es war toll, es waren auch viele Spanier da. Die haben das natürlich gefeiert, das Essen und so weiter. Das war schon eine gute Stimmung.
0: Das ist toll. Und wie ist deine Stimmung?
2: Lustig sein, wir einfach raus mit ihren Maßkrügen kommen. Als sie ihr erstes Bier bekommen haben, als sie gesagt haben, ein großes Bier, haben sie nicht mitgerechnet, dass sie ein Maß kriegen, weißt
0: du? Oh. Okay.
2: Ja, es sah herrlich aus. Die Gesichter waren toll.
0: Das glaube ich. Und wie geht es dir?
2: Mir geht es soweit ganz gut.
0: Mach deinen Reha.
2: Läuft. Heute wieder 4 Stunden vor mir. Läuft,
0: ja.
2: Sage ich mal, läuft.
0: Super.
2: Anstrengend, aber läuft.
0: Ja, super. Gut, und bei uns läuft jetzt die schnelle Nummer?
2: Ja. Jawohl, heute läuft die schnelle Nummer. Ich habe dir heute mal was Vegetarisches mitgebracht. Ich esse die ja sehr, sehr gerne. Mhm. Ich habe dir mal Sojabratlinge mitgebracht. Hast du schon mal gemacht?
0: Na, das ist nicht so mein Ding.
2: Musst du unbedingt mal ausprobieren. Ist einfach und wirklich sehr, sehr lecker.
0: Okay, erzähl.
2: Ich gebe dir mal das Rezept.
0: Ja.
2: Legen wir mal los. Dafür brauchst du 200 Gramm Sojagranulat, kriegst du hier in jedem Reformhaus, in den großen Supermärkten gibt es das mittlerweile auch. Mhm. Nichts mehr Besonderes. So, dann brauche ich 400 Milliliter heiße Gemüsebrühe, die darf ruhig ein bisschen schärfer sein, also ruhig ein bisschen stärker machen, also ein bisschen salziger.
0: Mhm.
2: Dann brauche ich eine Zwiebel fein gewürfelt, 2 Knoblauchzehen fein gehackt, 2 Eier, 3 bis 5 Esslöffel Semmelbrösel, 2 Esslöffel Sojasauce, 1 Esslöffel Senf, Paprikapulver, edelsüß, geräuchertes Paprikapulver. Da ein kleiner Trick, wenn ich kein geräuchertes Paprikapulver habe, ist mir auch schon passiert, dann habe ich einfach 1 Esslöffel Barbecue-Sauce mit reingegeben.
0: Ah,
2: das
0: auch
2: geht
0: eine gute
2: auch.
0: Idee.
2: Ja. Ich will ja nur so ein bisschen Rauchgeschmack mit drin haben,
0: ja,
2: weißt du?
0: Ja.
2: Ein 1/2 Teelöffel Majoran, Salz, Pfeffer, ein bisschen gehackte Petersilie und Öl zum Braten. So. Dann geht's ganz schnell. Du nimmst das Sojagranulat, gibst dir eine Schüssel, gibst die heiße Brühe drüber, bis es so, das quillt dann so richtig auf. Danach einfach das Sojagranulat aus der Schüssel nehmen und ein bisschen ausdrücken, damit die Feuchtigkeit wieder rausgeht. Das ist aufgesaugt wie ein Schwamm.
0: Mhm.
2: In eine separate Schüssel geben. Zwiebel, Knoblauch einfach in der Pfanne schön anbraten, ruhig ein bisschen anrösten lassen, damit ich schöne Röstaromen drinnen habe. Dann gebe ich dazu die Eier, Sojasauce, Senf, die Gewürze, das Ganze 10 Minuten kurz stehen lassen und danach einfach Bratlinge formen, also wie Hackfleischküchle,
0: ja,
2: und schön in der Pfanne aus, goldgelb ausbacken, fertig.
0: Und was esse ich denn da dazu? Salat?
2: Ja, nee, kannst ruhig auch schön ein bisschen so schön Klassiker machen, machst du ein Kartoffelpüree und schön Erbsen, Karottengemüse dazu.
0: Ah, okay, okay, das ist lecker. Ja gut, ich werde es ausprobieren auf jeden Fall. Man isst ja immer weniger Fleisch.
2: Probier es mal aus, vor allen Dingen ist es eine tolle Alternative. Du weißt ja, ich habe ja auch gerade ein bisschen mit dem Geschmack Probleme.
0: Ja.
2: Und die Sojabratlinge, die kann ich immer essen, weil es ja vegetarisch ist. Das geht besser bei mir im Moment.
0: Okay.
2: Und wenn man halt mal was... Und ich muss ja viel Eiweiß zu mir nehmen, ne?
0: Ah.
2: Und da ist natürlich Soja eine tolle Alternative.
0: Ah, das ist natürlich
2: sehr gesund und viel Eiweiß.
0: Okay. Super. Also ich werde es gleich.
2: Vor allen Dingen auch für alle Frauen interessant, die in ihren Wechseljahren sind.
0: Das ist interessant, ja, dass wir da am Montagmorgen drüber sprechen.
2: Ja, Soja tatsächlich reduziert, weil das Protein im Soja tatsächlich bei den Wechseljahren etwas helfen kann.
0: Okay, also.
2: Also es ist kein Heilmittel, aber es hilft.
0: Wenn es hilft, dann ist gut. Dann haben wir das auch erledigt, nur dieses Thema, am Montagmorgen, genau, wir sind ja auch ein Gesundheitsmagazin und ich würde sagen, du erzählst uns jetzt, was uns bei euch diese Woche erwartet. Das Meer ist so ein...
2: Ja, am Mittwoch geht es wieder hoch auf hohe See, auf unseren Katamaran, gibt es auch noch Plätze, also bitte gerne bei uns melden. Ganz wichtiger Hinweis, bitte derzeit nicht bei uns per Facebook anschreiben. weiß nicht, was Facebook schon wieder für ein Problem hat, aber wir sind da irgendwie, kommen da im Moment nicht auf unser Profil drauf.
0: Was? Es ist momentan ist ganz komisch,
2: Facebook. Das ist mir privat auch ganz schlimm im Moment wieder.
0: Ja.
2: Und dabei habe ich gar nichts Unanständiges gemacht.
0: Das glaube ich dir sofort, aber momentan Facebook, ja, man ist ja mehr mittlerweile bei Instagram oder überhaupt. Man könnte auch wieder ein Buch lesen anstatt
2: darüber
0: Facebook.
2: Kann man uns überall anschreiben. Instagram, WhatsApp, das sind wir überall erreichbar. Telefon, E-Mail, alles gut.
0: Ja,
2: nur super. Facebook ist mir gerade mal wieder so ein bisschen.
0: Ja.
2: Also da bitte mal keine Nachrichten schreiben, weil die können wir nicht beantworten, weil wir sie nicht angucken können.
0: Das ist
2: so ein kleiner Hinweis.
0: Ja.
2: Apropos, sollten die 8 Personen, die bei uns reserviert haben über Facebook für den Katamaran, das hören, bitte meldet euch nochmal bei uns.
0: Warum?
2: Ja, weil wir nicht antworten können.
0: Ach so, jetzt habe ich es kapiert. Ah, also alle Facebook-Leute, die per Facebook...
2: Auf Antwort warten, bitte nochmal anschreiben, normal, nicht über Facebook.
0: Oder ruft ihn doch einfach an.
2: Genau, einfach anrufen ist noch besser.
0: Ja, sag ich doch. Also, dann haben wir das am Mittwoch Katamaran. Also, wer noch möchte, ein paar Plätze sind noch frei.
2: Und am Samstag haben wir nochmal tolles Oktoberfest hier. Wird wieder riesige Gaudi auf der Finca werden.
0: Ja, super. Und auch anmelden am besten, oder?
2: Wir haben DJ und Live-Musik hier. Das kann nur lustig werden.
0: Ja, Ortsaft ist. Dann würde ich sagen, ich wünsche euch einen tollen Ausflug auf eurem Katamaran. Und wie gesagt, sind noch ein paar Plätze vielleicht. Meldet euch jetzt bei dem Wetter, ist natürlich genial. Und ansonsten eine traumhaft schönen Oktoberfest und eine traumhaft schöne Woche. Ja. Und wir sind am nächsten Montag wieder da. Und dein Gericht werde ich sofort posten auf Instagram und auf Facebook. Okay?
2: Genau, poste mal, weil wir können ja nicht so reden.
0: Eben, da helfe ich doch gern. Mein lieber Tobias, ich wünsche dir eine traumhaft schöne Woche und bis nächsten Montag. Servus.
2: Ciao.
0: Ja, so, und wir machen Musik.
1: Ja, was steht denn an?
0: Och, ich weiß es auch nicht. Ich drück halt mal.
1: Mach mal drauf.

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0: Ich werde euch jetzt verraten, wenn der Melin die ausgesungen hat. Jetzt hat er ausgesungen. Und zwar jetzt verrate ich euch, was im Café Mozart 2 heute zu erwarten ist. Und zwar von 12 bis 15 Uhr Roberto Modesto. Dann von 17 bis 19 Uhr Roberto und Johnny. Die machen lateinamerikanische Party am Strand. Dann von 19 bis 21 Uhr Janine Hollenbach und Detlef Krämer. Und dann von 21 bis 23 Uhr der Detlef Krämer und Friends. Wer da sein wird, wissen wir nicht.
1: Bestimmt gute Friends.
0: Bestimmt auf jeden Fall. Und dann natürlich kann man dabei genießen die wunderbaren hausgemachten Gerichte im Restaurant Mozart Beach House. Und da wünschen wir euch guten Appetit und einen traumhaft schönen Abend.
1: Ja, es ist auch wunderschön dort auch. Wenn dann die Lichter angegangen sind und die Tische schön eingedeckt sind, ja, kann man sich drauf freuen. Ja, wir wissen ja, dass Schimpansen ihr Wissen über Werkzeuggebrauch weitergeben. Und ja, also die Frage ja, wie fischt man einen Stock aus einem Ameisennest und so weiter. Aber wie wird das Wissen weitergegeben? Ja, Schimpansen können ihrem Nachwuchs offenbar dabei helfen, mit Werkzeug umgehen zu lernen. Forscher haben bei wildlebenden Schimpansen im Senegal beobachtet, wie erfahrene Tiere unerfahrenen Artgenossen Stöcke oder Früchte überließen und ihnen damit das Erlernen schwieriger Techniken zur Nahrungssuche erleichtern. Vor allem Schimpansenmütter spielten dabei eine wichtige Rolle als Lehrerinnen, berichten die Wissenschaftler im Fachjournal Frontiers in Psychology.
0: Für die Studie wertete ein Team der Universität Barcelona und die spanische Cenk Golden Institute in Senegal rund 15 Stunden Aufnahmen von Kamerafallen aus. Die Kameras standen an Orten rund um Didenfeo im Südosten des Senegals, an denen westafrikanische Schimpansen Werkzeuge nutzten, etwa um Ameisen und Termiten aus ihren Nestern oder Alten aus dem Wasser zu holen.
1: Ja, die Forscher dokumentierten in 33 Fällen, in denen Schimpansen Werkzeuge an andere Tiere weitergaben. Die ursprünglichen Besitzer waren meist erwachsene Tiere, besonders die Weibchen. Unter den Empfängern stellten sehr junge Schimpansen mit 42% die größte Lerngruppe dar. Besonders häufig wurden Gegenstände zwischen Verwandten weitergegeben, in etwa 30% der Fälle von einer Mutter an ihren Nachwuchs.
0: Ja, auf einer Aufnahme ist etwa zu sehen, wie eine Schimpansenmutter einen Stock in eine Ameisenkolonie steckt und anschließend ihre Tochter zu dem vorbereiteten Werkzeug führt. Die Kleine zieht den Stock heraus und frisst die darin haftenden Ameisen.
1: Ja, und bei einer anderen Aufnahme versucht ein Schimpansenjunge zunächst vergeblich, eine Bavoir-Frucht auf einem Felsen aufzuschlagen. Ein älteres Jungtier zeigt ihm daraufhin die Schlagbewegung und öffnet zudem eine Frucht. Das Baby beobachtet aufmerksam und versucht es erneut selbst.
0: Ist ja süß. Ich habe gar nicht gewusst, dass Schimpansen Ameisen fressen.
1: Ich glaube, ich habe das schon mal gehört, aber dass sie lernfähig und lernwillig sind, das
0: ist
1: weiß
0: klar,
1: man ja,
0: ja
1: genau.
0: Ja.
1: Aber dass die das so von Generation zu Generation von Mutter auf die Kinder weitergeben, ist auch
0: finde ich genial.
1: Ja, schöner Bericht, was die Wissenschaftler da rausgefunden
0: auf
1: haben.
0: Auf jeden Fall. So, und wir machen zur großen Freude aller Musik, und zwar Paul Russell und wen haben wir denn noch? Oliver Wolf, und dann kommen wir schon zu den Lokalnachrichten. Viel Spaß.
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1: Steigende Temperaturen auf den Kanaren. Die Kanarischen Inseln erleben steigende Temperaturen und die Rückkehr von Sahara-Staub. Am Montag ist es noch kühler, dennoch sind an den Süd- und Westhängen Gran Canarias sowie im Süden der östlichen Inseln 32 Grad Celsius möglich. Am Dienstag und Mittwoch bleibt der Himmel meist klar, mit Dunst in höheren Lagen der östlichen und zentralen Inseln. Die Temperaturen steigen weiter bis zu 34 Grad an den Süd- und Westhängen Gran Canarias, Lanzarote, auf Fuerteventura. Auf Teneriffa und La Gomera werden 30 bis 32 Grad Celsius erwartet.
2: Antonio Morales warnt vor hybrider Kriegsführung auf den Kanaren. Antonio Morales, der Präsident des Inselrats von Gran Canaria, warnt vor hybriden Bedrohungen für die Kanarischen Inseln. Russlands Aggression, Chinas Expansion in Afrika und die US-marokkanische Militärallianz verändern die Sicherheitslage. Spanien rüstet zwar auf, aber die Kanaren sind durch ihre strategische Lage im Atlantik durch Migration, Desinformation, Cyberangriffe und Energie abhängig verwundbar. Morales fordert eine widerstandsfähige Struktur, bessere Kommunikationssysteme und mehr erneuerbare Energien. Die Kanaren müssten gestärkt werden, um ihre geografische Lage zu einer Stärke zu verwandeln.
1: Neues Sozial- und Gesundheitszentrum in León y Castillo. Der Inselrat Gran Canaria plant die Umwandlung eines 4.300 Quadratmeter großen Gebäudes in der Straße León y Castillo in ein sozialmedizinisches Zentrum. Das Projekt sieht 63 Wohnplätze für Menschen mit geistiger Behinderung und 40 Tagesplätze für Senioren an. Das 1952 errichtete Gebäude steht seit Jahren leer und muss komplett saniert werden. Die Nutzungsübertragung durch den Staat erfolgt für 20 Jahre.
2: Erfahrener Autodieb in Ingenio gefasst. Die örtliche Polizei von Ingenio nahm am 18. September einen 43-jährigen Autodieb aus Atenara fest, der in mehreren Gemeinden Gran Canarias aktiv war. Der vorbestrafte Mann wurde gegen 4.30 Uhr im Viertel La Pastrana gefasst, nachdem Anwohner ihn verdächtig in Autonähe beobachtet hatten. Er hatte bereits 2 bis 3 Autos aufgebrochen, doch die Polizei konnte ihn rechtzeitig stoppen.
1: NASA ehrt Notdienst 112 der Kanaren für Beitrag zum Artemis-Mondprogramm. Die NASA würdigte das Notfall- und Sicherheitskoordinierungszentrum der Kanarischen Insel für seinen Beitrag zum Artemis-Mondprogramm. Die strategische Lage im Atlantik macht die Kanaren zu einem wichtigen Partner für die Sicherheit von Raumschiffen und Crews bei der Mondmission. Marcos Lorenzo, Vizeminister für Katastrophenschutz, und Fernando Figueiredo, der Generaldirektor des Notdienstes, betonten die Bedeutung der Zusammenarbeit. Ziel ist es, die Koordination in Notfällen weiter zu stärken.
2: 6.000 Radfahrer beim Bike-Festival in Las Palmas. Über 6.000 Menschen nahmen an Las Palmas de Gran Canaria Bike-Festival teil, einer der wichtigsten Veranstaltungen des europäischen Mobilitätswochen. Das Fahrradfestival füllte die Hauptstraßen der Hauptstadt und zeigte, wie nachhaltige, gesunde und umweltfreundliche Mobilität den öffentlichen Raum prägen kann. Die Veranstaltung begann um 10 Uhr an der Kreuzung León y Castillo, Parque Ramonan, und führte über eine neue, zentralere Strecke, um Teilnehmer aller Altersgruppen gerecht zu werden. Im römischen Park gab es Workshops, Verlosungen, Unterhaltung und Infos zur nachhaltigen Mobilität. Die Europäische Mobilitätswoche 2026 läuft noch bis zum 22. September mit weiteren Aktionen für eine zugängliche, sichere und vernetzte Stadt. So, das waren unsere Lokalnachrichten auf Mixradio Gran Canaria. Jederzeit nachzulesen auf mixradio.eu, auf Instagram oder auf Facebook, oder ihr könnt sie einfach stündlich bei uns hören. So, wir machen weiter, und zwar die liebe Monika hat sich ihr Lieblingslied gewünscht, und zwar von Los Gamma, Wieder Mir. Da gehen ganz liebe Grüße an unsere Stammhörerin Monika, und ja, dann sind wir auch irgendwann gleich wieder da.
1: Genau.

0: So, traurige Meldung hat uns heute Morgen schon erreicht, und zwar Bresley Gerber, Sohn des früheren Supermodels Cindy Crawford und Unternehmer Randy Gerber, ist tot. Der 27-Jährige starb am Sonntag in Los Angeles in einem Rehabilitationseinrichtung, wie US-Medien mit Verweis auf Unterlagen des Los Angeles Medical Examiner berichten. Die Todesursache war zunächst nicht bekannt.
1: Er stand als Model für Calvin Klein und Dolce & Gabbana vor der Kamera. Sein Name war untrennbar mit einer der bekanntesten Familien des Showgeschäfts verbunden. Nun ist Bresley Gerber, Sohn von US-Supermodel Cindy Crawford und Unternehmer Rand Gerber, im Alter von 27 Jahren gestorben. Das bestätigte ein Sprecher der Familie.
0: Ja, und wie seine zweijährige jüngere Schwester Kaya war auch Bresley Gerber in den Fußstapfen der berühmten Mutter getreten und hatte als Modell gearbeitet. Die 1999 im US-Bundesstaat Kalifornien geborene Promi-Spross hatte laut People zuletzt im Postcard, aber auch auf seinem Instagram-Kanal einen physischen Problem thematisiert. Ja, mein Herz ist gebrochen und ich kann immer noch nicht glauben, dass das real ist, sagt Paris Hilton in einem emotionalen Text in einem Instagram-Story auf der Nachricht. Gerber bezeichnet sie als wunderschöne Seele. Ich hoffe, du wusstest, wie sehr du geliebt wurdest und wie viele Menschen du wichtig warst, so Hilton. Ihr Herz sei bei der ganzen Familie in dieser unvorstellbaren Zeit, schrieb die US-Hotelerbin, bei der es laut Portal Page Six um eine langjährige Freundin Gerbers handelte. Ja, Cindy Crawford zählt zu den prägendsten Supermodels der 90er Jahre. Gemeinsam mit Naomi Campbell, Linda Evangelista und anderen machte sie das Modeln zu einem Teil der Popkultur. Weltberühmt ist auch seine Schwester Kaya Gerber geworden. Sie ist erfolgreich als Model und arbeitet zudem als Schauspielerin. Ja, ganz traurige Meldung.
1: Traurige Gesicht mit 27 Jahren.
0: Ja.
1: Ja, gut, dann gilt unser Mitgefühl der Familie.
0: Furchtbar, ganz furchtbar. So, wir gehen nochmal in die Werbung, machen Musik und dann kommen wir zu unseren Zahlen.
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0: So, und wie jeden Montag kommen wir zu unseren Zahlen.
1: Ja.
0: Hörer, die auf unserer Webseite waren und unseren Lautsprecher
1: an. Das ist der Beweis dann für www.mixradio.eu.
0: Das ist der Beweis. Also, wir starten. Mixradio Gran Canaria wurde gehört in Deutschland, in Spanien, in der Schweiz, in Österreich, in Belgien, in den Niederlanden hört man Mixradio, in Algerien, Tschechien, Vereinigten Staaten, in China wurde Mixradio gehört letzte Woche, in Ungarn, Italien, Somalia. Oh, guck an. Albanien, Finnland, in Schweden, in Afghanistan, in Bosnien und Herzegowina, in Eswatini, da hast du schon mal geguckt, wo das ist.
1: Ja.
0: Stammhörer. Und dann Kolumbien, in Malta, in Polen, Rumänien und noch zwei andere Länder, die momentan noch nicht erfasst sind. Aber du schau an, wir haben 5 Kontinente, Europa, Afrika, Nordamerika, Asien, Südamerika, wie immer sagen wir. Vielen, vielen, vielen Dank.
1: Ja, vielen Dank auch von meiner Seite fürs Zuhören und fürs Einschalten zum Radiofrühstück mit Bärbel und Thomas heute von 9 bis 11. Ja, an der Ansage merkt ihr schon, dass wir uns jetzt verabschieden wollen. Aber es geht ja gleich weiter live hier am Mikrofon, hier im Studio von 11 bis 13 Uhr. Der gute Launemittag mit Melvin. Und dann geht's natürlich nochmal weiter von 13 bis 15 Uhr mit Sonne, Sand und Meer mit Elli und Laura. Und heute, können wir sagen, Abend von 18 bis 20 Uhr der Mixclub mit Micha.
0: Ja, also wie immer volles Programm. Und ich darf euch sagen, Elli und Laura, da gibt's heute einen Spanischkurs, da ja unsere liebe Laura Spanierin ist und natürlich das gerne weitergibt.
1: Das ist toll.
0: Das ist toll.
1: Und ich verabschiede mich für heute, wünsche euch einen schönen Nachmittag heute am Montag, den 21. September. Und ich bin mit Bärbel morgen wieder pünktlich um 9 Uhr für euch da mit einem schön gedeckten Radio-Frühstück-Frühstückstisch.
0: So ist es, dem ist nichts hinzuzufügen. Wir sagen vielen herzlichen Dank, schön, dass wir euch begleiten durften und dranbleiben mit Kid Rock All Summer Long.

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5: In der Redaktion ist Gisela Hoff. Der Iran signalisiert nach Angaben seines obersten Sicherheitskoordinators Rezai Bereitschaft zu einem Ende des Krieges mit den USA. Voraussetzung sei demnach die Umsetzung des im Juni vereinbarten Rahmenabkommens. Rezai nannte gegenüber dem TV drei Bedingungen: ein Ende der Kämpfe an allen Fronten, die Freigabe eingefrorener iranischer Vermögenswerte und die Aufhebung der US-Seeblockade. Diese Punkte seien bereits Bestandteil des Abkommens mit den USA. Herbe Niederlage für die CDU bei den Wahlen in Mecklenburg-Vorpommern und Berlin. Die Landtagswahlen in Mecklenburg-Vorpommern hat die AfD mit knapper Mehrheit gegen die SPD gewonnen.
6: Die CDU ist auch deshalb so schwach in Mecklenburg-Vorpommern geworden und auch hier in Berlin und im Bund sowieso, weil sie als Volkspartei von uns abgelöst wurde. Und das heißt im Bund eigentlich ganz klar, Friedrich Merz muss die Konsequenzen ziehen. Er muss es tun für seine Parteien, auch für Deutschland. Und unser Ziel ist natürlich, Koalitionsgespräche langfristig mit der CDU zu führen. Aber wir werden uns auf keinen Fall verbiegen, weil wir das deutlich bessere Programm haben.
5: AfD-Co-Chefin Alice Weidel. Kanzler Merz sprach nach den ersten Hochrechnungen von einem Desaster, formulierte aber auch wieder die immer gleichen Parolen und sieht andere in der Verantwortung für die Wahlergebnisse in Mecklenburg-Vorpommern und Berlin.
7: Das Ergebnis in Mecklenburg-Vorpommern können wir nicht schönreden. Es ist ein Desaster. Die CDU hat gekämpft, aber es ist am Ende die CDU zerrieben worden in der Zuspitzung zwischen SPD und AfD. Das Vertrauen in die Institutionen unseres Landes sinkt und wird von radikalen Parteien links und rechts aktiv untergraben. Was jetzt zu tun ist, erfordert Rückgrat, Standhaftigkeit und Geduld. Ich werde das aufbringen als Parteivorsitzender der CDU und vor allem als Bundeskanzler unseres Landes.
5: In Chemnitz sind zwei junge Frauen von einer siebenköpfigen Gruppe Jugendlicher angegriffen und bestohlen worden. Die Opfer waren 23 und 24 Jahre alt. Sie wurden von den Angreifern unter anderem mit Pfefferspray attackiert. Zu der Gruppe gehörten nach Polizeiangaben ein Junge und sechs Mädchen. Die Polizei hat die Ermittlungen aufgenommen.

Ihr hört Mixradio Gran Canaria auf 101.1 und 104.8 und hier kommt jetzt für die nächsten 2 Stunden eure Prise gute Laune in Form des Gute-Laune-Mittags mit mir, Melvin. Und ihr könnt Mixradio Gran Canaria natürlich auch über unser Webradio hören, nämlich genau über mixradio.eu und da einfach dann auf die Kopfhörer klicken und zack, seid ihr drinne. Und wir haben es jetzt genau 11.02 Uhr kanarischer Zeit, beziehungsweise 12.02 Uhr auf dem europäischen Festland nach der mitteleuropäischen Zeitzone. Und ich bin, wie gesagt, jetzt für die nächsten 2 Stunden für euch am Start und möchte auch gar nicht so viel Zeit verlieren, denn Zeit, die ist manchmal knapp. Und deshalb starten wir schon mit dem ersten Song und der kommt von Kurt und heißt Olla Olla.

Bon Jovi mit The People's House hier auf Mixradio Gran Canaria. Und wir kommen jetzt hier heute zum ersten Thema, was ich euch mit in die Sendung gebracht habe. Und da geht es heute um künstliche Intelligenz und auch um Chemie. Denn mehr als ChatGPT, wie künstliche Intelligenz nämlich die Chemie tatsächlich verändern könnte. Denn spezialisierte KI-Modelle, die sollen eben chemische Forschung schneller, effizienter und vor allem ressourcenschonender machen und könnten auch dabei helfen, neue Lösungen zu finden. Und vor allem, wenn ihr jetzt vielleicht an KI oder an künstliche Intelligenz denkt, dann hört man ja meistens eher so ChatGPT, vielleicht noch Claude oder vielleicht auch noch Gemini. Das sind ja solche Large Language Models, die ja Text erzeugen können. Oder wir schicken denen Bildern und dann machen die neue Bilder oder schreiben uns eine Beschreibung dafür oder helfen uns ja in Alltagsproblemen. Und interessant ist natürlich auch, das gibt es ja auch für Videos und alle möglichen weiteren Dinge, aber wenn man jetzt sich mal noch ein bisschen das anders anschaut, kann es eben auch sein, dass man eben künstliche Intelligenz auch für andere Dinge ja benutzen kann und eben nicht für solche Sachen. Denn wenn man jetzt so an die Forschung denkt, dann wird es eben doch interessanter, denn es gibt schon fachspezifische KI-Modelle, zum Beispiel für Wissenschaft, für die Technik, und das ist ja ganz anders, als ja Sprache funktioniert. Und gerade in der Chemie zeigen wohl genau diese Ansätze eine besonders große Erfolgsaussicht. Und KI in Wissenschaft und Technik, das ist eigentlich nichts Neues mehr, denn das machen schon relativ viele Unternehmen, zum Beispiel auch OpenAI, also von denen ja ChatGPTs, oder auch Anthropic, von denen Claude ist, die sind da schon ziemlich weit unterwegs und da gibt es dann auch so ein bisschen andere Varianten, die wir zum Beispiel selber gar nicht nutzen können, die aber zum Beispiel schon in Forschungseinrichtungen genutzt werden. Und in Österreich, das ist nämlich hier ein Beispiel, worum es jetzt gleich geht, und die EU, die unterstützen nämlich auch genau dieses neue Forschungsfeld, dass eben auch KI in der Chemie unterstützt wird und das nämlich mit einem aktuellen ECRC Starting Grant Projekt, das heißt nämlich Deep Learning of Chemical Reactions an der TU Wien. Und da geht es beispielsweise um die Entwicklung von künstlichen Intelligenzmodellen, die in der Chemie nämlich eingesetzt werden können. Und welche Vorteile das bringt und welche vielleicht auch nicht, das schauen wir uns gleich an. Aber vorher spielen wir noch ein bisschen Musik und dann gehen wir mal kurz in die Werbung. Und hier kommen erstmal Anna Mena gemeinsam mit CNCO und Aioras, Aora, Jovas, 2.

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Das war Tina Turner mit A Golden Eyes hier bei Mixradio Gran Canaria. Und wir bleiben noch ein bisschen dabei, wie künstliche Intelligenz gerade die Chemie verändern könnte. Denn es geht hier um die wissenschaftliche Chemie, nicht um die Chemie zwischen Menschen. Und da schauen wir noch weiter an die TU Wien, denn dort sind gerade Studenten und Wissenschaftler nicht dabei, etwas ganz Neues zu entwickeln. Denn KI-Modelle in der Chemie sind nämlich vielversprechend, denn die Chemie, die ist eigentlich fast ideal, genau für solche Anwendungen, vor allem von sehr spezialisierter künstlicher Intelligenz. Denn Chemie, die dringt in unser tägliches Leben ein, von der Zahnpasta bis zur Seife oder auch Medikamente oder Alltagsmaterialien. Und die chemische Forschung, die entwickelt eben neue Materialien, zum Beispiel für Solarzellen und Batterien. Sie ermöglicht leichtere und stärkere Werkstoffe für Fahrzeuge, wasserdichte Textilien, haltbare Lebensmittel oder sauberes Trinkwasser. Selbst Computerchips und LED-Bildschirme basieren auf präziser chemischer Herstellung. Ohne ein chemisches Verständnis und dessen Konsequenzen wäre unsere Welt, so wie sie heute ist, eine gänzlich andere. Wäre das nämlich nicht so. Und gleichzeitig benötigen wir eben für unsere unzähligen Herausforderungen neue chemische Lösungen, was etwa die Folgen der Umweltverschmutzung, der Klimaerwärmung oder der Antibiotikakrise betrifft. Dabei liegen besonders nachhaltige Lösungen eben im Fokus, wie beispielsweise biologisch abbaubare Kunststoffe, effizientere Katalysatoren für saubere Energien oder Batterien mit höherer Kapazität. Das heißt, es wird an vielen, vielen Stellen geforscht. Und da braucht es eben auch Hilfe, denn in der Regel helfen dann vielleicht nicht mehr Post-it-Kleber. Also vielleicht kennt ihr die, wenn man das so sammelt oder eine Mindmap oder ähnliches macht. Das wird einfach zu viel. Und da kommt jetzt nämlich künstliche Intelligenz nämlich ins Spiel. Denn erstens, künstliche Intelligenz, die kann rund um die Uhr arbeiten, die braucht keine Pause, die kann immer weitermachen. Und vor allem auch das Interessante ist ja, die KI, die kann vor allem viel ausprobieren. Denn in dem Sinne lebt ja auch zum Beispiel die KI von Formeln in der Chemie. Wir kennen das vielleicht alle noch aus dem Schulunterricht. Da geht es um relativ technische Sachen. Und das kann künstliche Intelligenz manchmal ein bisschen besser als wir Menschen. Und vor allem ist es auch so, dass eben die KI, wie gesagt, mehr ausprobieren kann. Und wenn sie eben Fehler macht, dann können das die Wissenschaftlerinnen immer noch überprüfen oder die Chemikerinnen. Und in dem Sinne nochmal schauen, vielleicht ist das noch eine gute Lösung oder vielleicht das nicht. Und so wird im Zweifel auch relativ viel Zeit und auch Energie im Zweifel gespart, indem man eben die vielversprechenden Sachen doch eher priorisieren kann, die die KI nämlich entwickelt hat. Klar, da können auch Fehler passieren, aber das ist in der Wissenschaftswelt eigentlich total normal. Das heißt, eigentlich können wir so sagen, wenn ihr vielleicht das nächste Mal vielleicht ChatGPT oder Claude oder Gemini oder was auch immer ihr als Künstliche Intelligenz benutzt, zum Beispiel gibt es ja auch die europäische Alternative Mistral, dann denkt doch mal auch daran, dass es eben auch KI-Modelle gibt, die vor allem für Chemiker ganz toll wichtig sind und dass die gerade daran arbeiten, zum Beispiel unseren Alltag besser zu machen, als er eigentlich gerade heute ist. Und das ist doch eigentlich total spannend und schön. Und jetzt hören wir erstmal zwei Songs und dann hören wir uns übrigens gleich schon zu den Lokalnachrichten wieder, wo es dann gleich um folgende Themen gehen wird. Steigende Temperaturen auf den Kanarischen Inseln. Der Antonio Morales, der warnt vor einer hybriden Kriegsführung hier auf den Kanarischen Inseln. Es gibt ein neues soziales Gesundheitszentrum in León y Castillo. Ein Autodieb, der wurde gefasst hier auf den Inseln und die NASA, die ehrt den Notdienst auf den Kanaren für den Beitrag zum Artemis-Mondprogramm und mehr als 6000 Radfahrer waren beim Bike-Festival in Las Palmas. Aber dazu gleich mehr. Jetzt hören wir erstmal Bryan Adams mit Run to You.

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1: Heute ist Montag, der 21. September 2026. Steigende Temperaturen auf den Kanaren. Die Kanarischen Inseln erleben steigende Temperaturen und die Rückkehr von Sahara-Staub. Am Montag ist es noch kühler, dennoch sind an den Süd- und Westhängen Gran Canarias sowie im Süden der östlichen Inseln 32 Grad möglich. Am Dienstag und Mittwoch bleibt der Himmel meist klar, mit Dunst in höheren Lagen der östlichen zentralen Inseln. Die Temperaturen, sie steigen weiter bis zu 34 Grad an den Süd- und Westhängen Gran Canarias, Lanzarote und Fuerteventura. Auf Teneriffa und La Gomera werden 30 bis 32 Grad erwartet. Antonio Morales warnt vor hybrider Kriegsführung auf den Kanaren. Antonio Morales, der Präsident des Inselrats von Gran Canaria, warnt vor hybriden Bedrohungen für die Kanarischen Inseln. Russlands Aggression, Chinas Expansion in Afrika und die US-marokkanische Militärallianz verändern die Sicherheitslage. Spanien rüstet zwar auf, aber die Kanaren sind durch ihre strategische Lage im Atlantik durch Migration, Desinformation, Cyberangriffe und Energieabhängigkeit verwundbar. Morales fordert eine widerstandsfähige Struktur, bessere Kommunikationssysteme und mehr erneuerbare Energien. Die Kanaren müssten gestärkt werden, um ihre geografische Lage zu einer Stärke zu verwandeln. Neues Sozial- und Gesundheitszentrum in León y Castillo. Der Inselrat Gran Canaria plant die Umwandlung eines 4.300 Quadratmeter großen Gebäudes in der Straße León y Castillo in ein sozialmedizinisches Zentrum. Das Projekt sieht 63 Wohnplätze für Menschen mit geistiger Behinderung und 40 Tagesplätze für Senioren vor. Das 1952 errichtete Gebäude steht seit Jahren leer und muss komplett saniert werden. Die Nutzungsübertragung durch den Staat erfolgt für 20 Jahre. Erfahrener Autodieb in Ingenio gefasst. Die örtliche Polizei von Ingenio nahm am 18. September einen 43-jährigen Autodieb aus Artenara fest, der in mehrere Gemeinden Gran Canarias aktiv war. Der vorbestrafte Mann wurde gegen 4.30 Uhr im Viertel La Pastrana gefasst, nachdem Anwohner ihn verdächtig in Autonähe beobachtet hatten. Er hatte bereits 2 bis 3 Autos aufgebrochen, doch die Polizei konnte ihn rechtzeitig stoppen. NASA ehrt Notdienst 112 der Kanaren für Beitrag zum Artemis-Mondprogramm. Die NASA würdigt das Notfall- und Sicherheitskoordinierungszentrum der Kanarischen Inseln für seinen Beitrag zum Artemis-Mondprogramm. Die strategische Lage im Atlantik macht die Kanaren zu einem wichtigen Partner für die Sicherheit von Raumschiffen und Crews bei der Mondmission. Marcos Lorenzo, Vizeminister für Katastrophenschutz, und Fernando Figueroa, der Generaldirektor des Notdienstes, betonen die Bedeutung der Zusammenarbeit. Ziel ist es, die Koordination in Notfällen weiter zu stärken. 6.000 Radfahrer beim Bike-Festival in Las Palmas. Über 6.000 Menschen nahmen am Las Palmas de Gran Canaria Bike Festival teil, einer der wichtigsten Veranstaltungen der Europäischen Mobilitätswoche. Das Fahrradfestival füllte die Hauptstraßen der Hauptstadt und zeigte, wie nachhaltige, gesunde und umweltfreundliche Mobilität den öffentlichen Raum prägen kann. Die Veranstaltung begann um 10 Uhr an der Kreuzung León y Castillo Parque Romanum und führte über eine neue zentrale Strecke, um Teilnehmern aller Altersgruppen gerecht zu werden. Im römischen Park gab es Workshops, Vorlesungen, Unterhaltung und Infos zu nachhaltiger Mobilität. Die Europäische Mobilitätswoche 2026 läuft noch bis zum 22. September mit weiteren Aktionen für eine zugängliche, sichere und vernetzte Stadt. Das waren die Lokalnachrichten hier auf Mixradio Gran Canaria. Die könnt ihr wie immer nachlesen auf unserer Website unter www.mixradio.eu/lokalnachrichten oder geht auf Facebook. Da findet ihr uns unter dem Namen Mixradio Gran Canaria New Generation oder natürlich auch auf Instagram. Da heißen wir mixradio_fm.
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Das waren Pharrell Williams, Swarelli, Wow Alejandro mit Airplane Ticket hier bei Mixradio Gran Canaria, jetzt um 11.38 Uhr kanarischer Zeit. Und da schauen wir jetzt nochmal in die EU, denn die Europäische Union, die hat nämlich letzte Woche einen neuen Kids Act vorgeschlagen, der die Nutzung sozialer Medien, vor allem auch Videoplattformen, Online-Spiele und auch künstliche Intelligenzdienste für Kinder erheblich verändern könnte. Denn die Europäische Kommission hat nämlich am 17. September den EU Kids Act verabschiedet. Dieser soll nämlich Online-Dienste für Minderjährige sicher machen und einheitliche Regeln in der gesamten EU einführen. Der Vorschlag, der muss jedoch noch durch das EU-Gesetzgebungsverfahren durchlaufen, bevor er überhaupt in Kraft treten kann. Kern des Plans ist unter anderem ein Mindestalter von 15 Jahren für selbstständige Social-Media-Konten. Eben, der beinhaltet das. Und Kinder unter 13 Jahren dürfen keine solche Konten erstellen, während 13- bis 14-Jährige eingeschränkt, aber nur von ihren Eltern beaufsichtigt, nämlich genau

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Nena mit 99 Luftballons hier beim Mixradio Gran Canaria. Und wir gehen aber noch mal ein bisschen zurück zum EU-Act, nämlich der geht nämlich rund um die sozialen Medien für nämlich Kinder, der nennt sich nämlich Kids Act. Und was passiert da jetzt eigentlich genau? Nun, es gibt jetzt verschiedene Altersstufen, die eben doch gestaffelt so immer mehr Zugang zu Social Media bekommen sollen. Denn dem Vorschlag zufolge sollen nämlich Kinder unter 13 Jahren keine eigenen Social Media Konten mehr haben und Jugendliche zwischen 13 und 15 können das dann nur eingeschränkt haben, wenn eben die Eltern auch Ja dazu sagen und das auch überwachen. Und diese Konten sollen nämlich, die würden nämlich elterliche Kontrollfunktionen haben, zum Beispiel ein tägliches Zeitlimit von maximal einer Stunde und die Genehmigung eben von Kontakten durch die Eltern. Ab 15 Jahren könnten dann die Jugendlichen eine eigene Kontrolle haben, bei denen dann von den Regeln natürlich abgediensten, also dann gibt es dann trotzdem auch noch Regeln von eben den Social Media Plattformen dafür. Und die Regeln würden unter anderem zum Beispiel soziale Netzwerke, Videoplattformen mit Funktionen umfassen, die zum Beispiel als riskant für Kinder gelten. Und es wird auch kein endloses Scrollen oder süchtig machende Funktionen mehr geben, oder zumindest ist das das Ziel. Das bedeutet, dass eben es keine krassen Push-Nachrichten mehr gibt, keine automatische Wiedergabe mehr ohne Ende. Das heißt, es wird zum Beispiel auch verlangsamt, was eben Kinder und Jugendliche sehen sollen. Und auch das Empfehlungssystem, was wir ja vor allem von TikTok, Instagram, auch Facebook bekommen, das soll eher nicht so sehr mehr in den Vordergrund kommen, sondern tatsächlich eher erschwert werden für die sozialen Medien und vor allem für die Plattformen. Und vor allem auch noch eine Sache, wie sieht das eigentlich mit KI-Chatbots aus? Denn darüber habe ich ja auch schon ein, zwei Mal berichtet, dass ja auch zum Beispiel Künstliche Intelligenz auf einmal mithilft bei den Hausaufgaben. Und da hatte ich als Beispiel übrigens das aus Singapur, wo das schon sehr verbreitet ist, aber auch in Deutschland kommt das ja immer mehr und auch in Österreich und der Schweiz natürlich. Und da soll es so sein, dass vor allem auch da die Regeln geändert werden sollen, dass eben genau diese Chatbots eben auch ganz klar nur für Kinder ausgerichtet sind und auch vor allem da geschaut werden soll, was für Risiken gibt es da. Denn es gab auch schon Fälle, wo das nicht so gut ausgegangen ist und das ist hier ein großer Knackpunkt. Und zudem müssen eben auch die Plattformen nämlich das Alter ihrer Nutzer überprüfen, denn da fordert die EU nämlich zertifizierte datenschutzfreundliche Tools, anstatt eben zum Beispiel von manchen Plattformen, was die schon machen, nämlich dass die Ausweisdokumente kontrollieren. Das möchte man nämlich verhindern. Und das bedeutet eben auch in dem Atemzuge, es wird strenge Regeln für die großen Technologiekonzerne in der Europäischen Union vermutlich geben, wenn dieser Kids Act nämlich auch durchs EU-Parlament kommt und eben auch von den Mitgliedstaaten so verabschiedet wird, dann wird es hier in Europa wohl dann doch andere Regeln geben. Aber wir kennen das, bis dahin wird wahrscheinlich noch ein bisschen Zeit vergehen, denn manchmal da hat die EU vielleicht auch gar nicht so schlechte Ideen, aber das dauert dann einfach immer etwas länger, weil da eben 27 Staaten mit am Tisch sitzen. Und jetzt machen wir musikalisch erstmal noch weiter mit Glenn Frey mit The Heat Is On, bevor wir in die Werbung und in die Nachrichten gehen und wir hören uns dann zur vollen Stunde gleich wieder.

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4: In der Redaktion ist Gisela Hoff. Der Iran signalisiert nach Angaben seines obersten Sicherheitskoordinators Rezai Bereitschaft zu einem Ende des Krieges mit den USA. Voraussetzung sei demnach die Umsetzung des im Juni vereinbarten Rahmenabkommens. Rezai nannte gegenüber dem TV drei Bedingungen: ein Ende der Kämpfe an allen Fronten, die Freigabe eingefrorener iranischer Vermögenswerte und die Aufhebung der US-Seeblockade. Diese Punkte seien bereits Bestandteil des Abkommens mit den USA. Herbe Niederlage für die CDU bei den Wahlen in Mecklenburg-Vorpommern und Berlin. Die Landtagswahlen in Mecklenburg-Vorpommern hat die AfD mit knapper Mehrheit gegen die SPD gewonnen.
5: Die CDU ist auch deshalb so schwach in Mecklenburg-Vorpommern geworden und auch hier in Berlin und im Bund sowieso, weil sie als Volkspartei von uns abgelöst wurde. Und das heißt im Bund eigentlich ganz klar, Friedrich Merz muss die Konsequenzen ziehen. Er muss es tun für seine Parteien, auch für Deutschland. Und unser Ziel ist natürlich, Koalitionsgespräche langfristig mit der CDU zu führen. Aber wir werden uns auf keinen Fall verbiegen, weil wir das deutlich bessere Programm haben.
4: AfD-Co-Chefin Alice Weidel. Kanzler Merz sprach nach den ersten Hochrechnungen von einem Desaster, formulierte aber auch wieder die immer gleichen Parolen und sieht andere in der Verantwortung für die Wahlergebnisse in Mecklenburg-Vorpommern und Berlin.
6: Das Ergebnis in Mecklenburg-Vorpommern können wir nicht schönreden. Es ist ein Desaster. Die CDU hat gekämpft, aber es ist am Ende die CDU zerrieben worden in der Zuspitzung zwischen SPD und AfD. Das Vertrauen in die Institutionen unseres Landes sinkt und wird von radikalen Parteien links und rechts aktiv untergraben. Was jetzt zu tun ist, erfordert Rückgrat, Standhaftigkeit und Geduld. Ich werde das aufbringen, als Parteivorsitzender der CDU und vor allem als Bundeskanzler unseres Landes.
4: In Chemnitz sind zwei junge Frauen von einer siebenköpfigen Gruppe Jugendlicher angegriffen und bestohlen worden. Die Opfer waren 23 und 24 Jahre alt. Sie wurden von den Angreifern unter anderem mit Pfefferspray attackiert. Zu der Gruppe gehörten nach Polizeiangaben ein Junge und sechs Mädchen. Die Polizei hat die Ermittlungen aufgenommen.
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Ihr hört Mixradio Gran Canaria auf 101.1 und 104.8. Und ihr hört auch den Gute Laune Mittag mit mir, Melvin. Und natürlich könnt ihr Mixradio Gran Canaria auch über unser Webradio hören. Nämlich das findet ihr unter mixradio.eu und da müsst ihr einfach nur auf die Kopfhörer klicken. Und an der Stelle habe ich auch noch eine kleine Erinnerung, denn ihr könnt uns auch auf den sozialen Medien folgen, dann werdet ihr nämlich Teil der Mixradio-Familie. 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Da heißen wir nämlich Mixradio Gran Canaria New Generation. Ja, und eine Stunde haben wir schon rum hier vom Gute-Laune-Mittag mit mir, Melvin. Aber wir haben ja eine Stunde noch vor uns und ich gucke in die Playlist und da haben wir noch ein bisschen was vor und auch in meine Themen, die hier natürlich auch von mir auf dem anderen PC sind. Das heißt, wir starten natürlich erstmal mit guter Musik, denn hier kommt nämlich Kate Ryan mit Voyage. Es wird ein bisschen französisch.

Das war Adela mit Ain't in L.A. hier bei Mixradio Gran Canaria. Und der Song, der geht ja gerade ein bisschen auf den sozialen Medien viral. Aber wir kommen jetzt zu einem Thema, das vielleicht nicht viral gegangen ist, aber vielleicht passiert das ja noch. Denn es geht nämlich um das Thema, ob die Wüste, also die ägyptische Wüste, auch bekannt als Gobi-Wüste oder auch Sahara beziehungsweise oder der Teil, der eben in Ägypten ist, mal ein See gewesen ist. Denn Paläontologen, die haben in der heutigen ägyptischen Wüste vor Millionen von Jahren Spuren eines bemerkenswert vielfältigen marinen Ökosystems entdeckt. Sie identifizierten nämlich Zähne von 7 Haiarten in Gesteinen, die aus einem urzeitlichen Meeresboden entstanden sind. Die Fossilien, die wurden nämlich auf dem Abu Tato Plateau in der westlichen Wüste Ägyptens innerhalb der phosphatreichen Dovi-Formation gefunden. Das Gebiet war einst Teil eines flachen Meeres, das während der Kreidezeit vor etwa 145 bis 66 Millionen Jahren große Teile Nordafrikas bedeckte. Und die Studie, die von Paläontologen Tariq Yassin von der Universität Kairo geleitet wurde und wird und in der Fachzeitschrift Greta Careos Research und den Titel Beschreibung der Haiansammlung aus dem Dovi-Formation bei Abu Tatur veröffentlicht wurde. Und die Forscher, die identifizierten nämlich 14 bisher unbekannte Haifischzähne und identifizierten 5 Arten, die zuvor noch nicht in Abu Tatur nachgewiesen wurden. Die Namen, die erspare ich uns jetzt einmal, weil die sind sehr wissenschaftlich und ich bin des Lateins doch nicht ganz so mächtig. Aber die Entdeckung ist vor allem sehr bedeutsam, denn vor allem auch von einigen Arten, da findet man Fossilfunde, die eigentlich so gar nicht in Afrika vorgekommen sind. Zumindest hat man das vermutet. Das hat sich jetzt aber ganz anders rausgestellt. Und diese Ergebnisse, die deuten eben auf ein äußerst produktives Meeresökosystem hin, das wahrscheinlich durch Auftriebsströmungen im Ozean begünstigt wurde, welche nährstoffreiches Tiefenwasser an die Oberfläche beförderten. Dies hätte Plankton, Fische, Wirbellose gefördert und ein Nahrungsnetz geschaffen, das eben mehrere große Haifischarten ernähren konnte. Und die Forscher, die weisen auch darauf hin, dass die Fossilien nicht beweisen, dass alle 7 Arten halt damals vor 100 Millionen Jahren gleichzeitig in dem Gebiet lebten, denn aufgrund der begrenzten Sedimentablagerung enthielten nämlich die Phosphatablagerung Überreste aus verschiedenen Epochen und eben auch ökologischen Umgebungen. Aber das Vorkommen eben einiger Arten, das deutet eben darauf hin, dass eben Teile Ägyptens eben in der Vergangenheit einmal unter Wasser lagen, schrieben eben die Forscher. Also wieder was gelernt und wir machen jetzt erstmal musikalisch weiter mit Alejandro Fernandez mit Sique de Uduelle.

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0: Dakota mit Over and Over hier bei Mixradio Gran Canaria, jetzt schon um 12.22 Uhr kanarischer Zeit, beziehungsweise 13.22 Uhr auf dem europäischen Festland. Also nochmal Zeit vielleicht für einen Kaffee, wenn ihr gerade auf Arbeit seid, oder für die, die hier vielleicht auch gerade schon über die Insel cruisen, vielleicht nochmal ein leckeres Eis zu essen, denn hier ist es ja auch wieder warm, so wie es sich ja auch noch für einen Septembertag gehört. Und wir kommen jetzt aber zu einem Teleskop, das möglicherweise eigentlich seinen Platz auf La Palma finden sollte. Denn La Palma wurde nämlich als Standort für das 30-Meter-Teleskop, das größte Teleskop der nördlichen Hemisphäre, nämlich leider abgelehnt. Denn das TMT ist ein großes optisches und Infrarotteleskop mit einem Hauptspiegel von rund 30 Metern Durchmesser. Und die spanische Regierung und die Europäische Investitionsbank, die waren nämlich eigentlich bereit, bis zu 1 Milliarde Euro für den Bau bereitzustellen. Doch das internationale 30-Meter-Teleskop, eben kurz TMT, das hatte die Infrastruktur des Roque de los Mojarros Observatoriums auf La Palma eigentlich als Standort für das größte optische und Infrarot-Teleskop der nördlichen Hemisphäre leider eben abgelehnt und hat sich nun für die Insel Hawaii entschieden. Und die spanische Regierung, die bedauert das natürlich ganz, und sie sagen natürlich, sie haben alles in ihrer Macht stehende getan, damit eben dieses Teleskop nach La Palma kommt, und dass das natürlich ziemlich bitter ist, dass das jetzt nicht geklappt hat, denn man hätte ja sehr, sehr viel Geld dafür in die Hand genommen, dass das möglich wird. Und die Entscheidung aber bezüglich genau dieses Teleskopes, das ändert übrigens unter anderem nichts daran, dass die Verpflichtungen der Kanarischen Inseln gegenüber zum Beispiel dem Kanarischen Institut für Astrophysik oder wichtigen Infrastrukturen, eben was die Weltraumbeobachtung angeht, sich irgendwie ändern könnte, sondern das bleibt ganz wichtig. Und da schauen wir uns doch gleich mal eigentlich auch noch ein bisschen genauer an, warum eigentlich die Kanarischen Inseln so wichtig sind für die Weltraumforschung. Denn hier steht nicht nur ein Teleskop, sondern hier sind einige mehr dabei, auch mitunter dazu zu verstehen, wie eigentlich der Weltraum so rund um uns herum so funktioniert und was da draußen eigentlich so abgeht. Aber bis dahin, da haben wir noch ein bisschen Zeit, bis ich euch das verrate. Und deswegen hören wir vorher noch ein bisschen Musik. Und jetzt kommt hier Don Omar gemeinsam mit Vision und Esther Vess.
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Madonna mit Holiday. Und wenn ihr gerade euren Urlaub hier natürlich auf Gran Canaria macht, dann habt ihr alles richtig gemacht auf dieser wunderschönen Sommersonneninsel, denn besser geht es eigentlich gar nicht. Und wir bleiben aber natürlich nochmal auch thematisch hier auf den Kanarischen Inseln, denn das größte Teleskop der Welt, nämlich zur Erforschung des Kosmos, aktuell zumindest, und eins der größten, das steht nämlich hier auf den Kanarischen Inseln, denn das Sehvermögen des Gran Telescopio Canaris entspricht nämlich denen von 4 Millionen menschlichen Pupillen. Und das ist nämlich das einzigartige Teleskop, das 2007 vom Institut de Astrofísica de Canarias, kurz IAC, in Betrieb genommen wurde. Und nämlich genau dieses steht nämlich im Herzen von La Palma und richtet seinen Blick in die Unendlichkeit, um das Licht ferner Sterne und Galaxien einzufangen. Zur unbestreitbaren Schönheit der Insel trägt auch bei, dass sich dieses Hightech-Instrument an einem weiten magischen Ort befindet, nämlich der Sternwarte Roque de los Mojados, fast 2400 Meter über dem Meeresspiegel. Es ist also in dem Sinne ein wahrhaft sinnliches Erlebnis, denn dort hat man erstens einen richtig guten Panoramablick auf die Insel und auch auf den Nachthimmel. Und das Gran Canaria, das Gran Telescopio Canarias erhält den Weltrekord als größtes Teleskop der Welt, nämlich aufgrund des Durchmessers seines Spiegels. Denn der ist nämlich gigantisch groß. Insgesamt eben genau 30 Meter zum Teil. Also es ist riesengroß, hat unglaublich viele Reflektoren und gehört eben damit zu den größten auf dieser Welt. Und das ist eben wahnsinnig beeindruckend. Und unter anderem kommt auch noch mit dazu, dass nämlich auch die Lichtempfindlichkeit hier eine hohe Bedeutung hat. Und zudem ist es auch noch so, dass eben, was dieses Teleskop alles einfängt, eben von schwarzen Löchern, neue Erkenntnisse über die Physik, sogar auch wie Galaxien funktionieren. Und darüber hinaus ist übrigens auch die Empfindlichkeit besonders hoch für den Nachweis von dunkler Materie. Denn die können wir uns bis heute noch nicht so ganz erklären, aber sie gibt es. Und das kann eben nämlich genau dieses Teleskop beobachten und eben auch zum Beispiel Licht, einschließlich Infrarot- und Ultraviolettstrahlung, wird eben auch von einer weiteren sehr kleinen Linse reflektiert und dementsprechend ist dieses Teleskop wahnsinnig wichtig für die Weltraumbeobachtungen. Und nochmal, um das auf den Punkt zu bringen, dieses Teleskop hat eine Sehschärfe von mehr als 4 Millionen menschlichen Pupillen und das ist natürlich gigantisch. Das müssen wir uns einmal vorstellen, würden 4 Millionen Menschen an einem Ort stehen und in den Himmel gucken. Genau so gut kann nämlich das Teleskop schauen, aber eben nicht nur wie einer von uns, sondern eben wie Millionen. Und das verdeutlicht einen nochmal, warum auch dieses Teleskop vermutlich zu Recht eines der besten auf dieser Welt ist. Denn das ist schon echt schwer da ranzukommen. Aber vermutlich wird es in naher Zukunft, denn zum Beispiel in Chile wird auch ein Teleskop gerade gebaut für die ESA, irgendwann genau jenes Teleskop auch ablösen als eben neuere Generation. Aber bis dahin wird auch noch ein bisschen Zeit vergehen und die Zeit, die vergeht auch sehr schnell. Deswegen spielen wir jetzt erstmal den nächsten Song und der kommt von Square Rooms, nämlich Und da hier kommt dann nämlich Coral AI auf die Plätze. Fertig, los, der Track, er läuft.

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0: Wang Chang mit Dance All Days. Jetzt wollte ich eigentlich Dance All Days, aber das geht natürlich auch, das könnt ihr auch alle machen. Ihr könnt auch alle durch den Tag tanzen, aber manchmal sollte man das vielleicht nicht tun. Vielleicht auch noch nicht am Montag, da ist noch vielleicht im Laufe der Woche etwas mehr Zeit. Aber um gleich bei dem Wortspiel mal zu bleiben, ich tanze hier gerade nicht im Studio alleine, sondern Elli, die ist jetzt auch mit am Start.
1: Hallo Melvin.
0: Ja, hallo Elli.
1: Wir haben uns gerade an ein paar lustigen Wortspielen bedient, aber da kann man ja auch immer wieder ein bisschen kreativ werden. Und ja, in 15 oder ich sag eher in 13 Minuten geht auch schon meine Sendung Sonne, Sand und Meer los. Und ich habe heute wieder gute Unterstützung von Laura. Und bei uns geht es nämlich heute, wir machen einen kleinen Spanischkurs mit euch da draußen, wenn ihr Lust habt und wenn ihr euch auch manchmal so ein bisschen, es schwerfällt vielleicht ein bisschen Spanisch zu reden. Und Melvin, ich habe auch eben gehört, dass du über La Palma geredet hast, über das Teleskop. Da gucken wir auch nochmal hin tatsächlich, weil da ist etwas vor 5 Jahren passiert. Aber ja, um das zu hören, müsst ihr auf jeden Fall dranbleiben.
0: Da werde ich natürlich dranbleiben und vielleicht auch nochmal meine Spanischkenntnisse ein bisschen ausbauen, denn das kann ja eigentlich nie schaden. Aber wir machen jetzt erstmal musikalisch weiter mit Jennifer Lopez und Ni Tu Ni Yo. Und damit verabschiede ich mich zumindest in den Feierabend. Aber es geht ja gleich weiter mit frischer Energie mit Elli und Laura. Also bleibt da bitte dran.

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2: Mit Michael Mim. Die russische Kremlpartei Geeintes Russland hat ihre Mehrheit bei der Parlamentswahl weiter ausgebaut. Nach Auszählung von mehr als 95% der Stimmen kommt sie nach Angaben der Zentralen Wahlkommission voraussichtlich auf 355 der 450 Sitze in der Staatsduma. Die Wahlleiterin erklärte, die von Präsident Putin unterstützte Partei mit fast 58% der Stimmen zur Siegerin. Bei der Wahl 2021 waren ihr knapp 50% zugesprochen worden. In der neuen Duma sind nach der Abstimmung nur noch 4 Parteien vertreten. Gewählt worden ist auch in Berlin und Mecklenburg-Vorpommern. Dort ist die AfD bei der Landtagswahl nach dem vorläufigen Ergebnis stärkste Kraft geworden. Sie erreichte 38,2% der Stimmen und konnte ihren Anteil gegenüber 2021 mehr als verdoppeln. Trotz des Wahlerfolgs der AfD liegt die SPD auf Platz 2 und will auch weiterhin die Landesregierung führen. Ministerpräsidentin Schwesig teilte bereits mit, wie sie den eigentlich deutlichen blau-roten Wählerwunsch umgehen wird.
3: Für die SPD-MV ist klar, wir haben den Auftrag zur Regierungsbeteiligung mit den demokratischen Parteien. Und ich werde meiner Partei vorschlagen, dass wir sowohl mit den Grünen als auch mit den Linken, das sind die beiden demokratischen Parteien, die im Landtag MV vertreten sind, Gespräche führen und unseren Wählerauftrag erfüllen. Denn diese 35% gab es vor allem von Wählerinnen und Wählern, die sich wünschen, dass ich meine Arbeit als Ministerpräsidentin fortsetze und dass wir eben eine demokratische, stabile Regierung bilden. Und da soll es nahtlos weitergehen.
2: Die Zahl der Fahrgäste im öffentlichen Nahverkehr ist im ersten Halbjahr 2026 erneut gestiegen. Nach Angaben des Statistischen Bundesamts wurden gut 5,7 Milliarden Fahrten mit Bussen und Bahnen registriert, 2% mehr als im Vorjahreszeitraum. Im Fernverkehr ging die Zahl dagegen um 2% auf 75 Millionen Fahrgäste zurück. Im Eisenbahnfernverkehr waren mit 69 Millionen Reisenden 3% weniger unterwegs als ein Jahr zuvor. Als mögliche Ursache nennen die Statistiker witterungsbedingte Einschränkungen des Bahnbetriebs im ersten Quartal.
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1: Oder ihr hört uns über unseren Webplayer auf www.mixradio.eu. Und wie sagst du mal, egal wie ihr es macht, ihr macht es richtig. Wir haben jetzt 13.02 Uhr auf den Kanaren und 14.02 Uhr auf dem europäischen Festland. Ich bin Laura.
0: Und ich bin Elli und ich freue mich, dass wir wieder einen entspannten Nachmittag miteinander haben. Wir haben für euch heute einen kleinen Spanischkurs mitgebracht für alle, die schon mal vielleicht etwas Spanisch lernen möchten. Also bleibt unbedingt dran und wie immer gibt es natürlich die beste Musik auf Mix Radio Gran Canaria und es geht auch los mit Sexual Healing von Marvin Gaye.

0: Das war Mi Verdad mit Mana und Shakira. Ein wunderschönes Duett und jetzt sind wir beide ja hier und haben eine wunderschöne Unterhaltung zu zweit. Und da wir am Montag haben, würde ich gleich einfach damit anfangen, dich zu fragen, wie war dein Wochenende, Ellie?
1: Ach, ich hatte ein wunderschönes Wochenende. Ich war viel wandern auf unserer schönen Urlaubsinsel.
0: Und ich habe gehört, du warst auch in einer Tapas-Bar am Wochenende. Jetzt hätte ich immer gern gewusst, hat das gut funktioniert mit deinem Spanisch? Du bist ja jetzt schon 1,5 Monate auf der Insel.
1: Das ist richtig und mein Spanisch ist auf jeden Fall ausbaufähig. Manchmal kann ich etwas bestellen, aber ich bin mir auch oft sehr unsicher. Genau, deswegen weiche ich dann meistens auf Englisch aus.
0: Ich bin mir sicher, es geht nicht nur dir so, sondern vielen, die hier kommen, egal ob zum Urlaub oder frisch ausgewandert. Und deswegen haben wir uns ja überlegt, dass wir vielleicht einen Sprachkurs in einer abgewandelten Art und Weise wieder einführen. Also wir machen jetzt nicht Grammatik und alles, also dafür sind wir jetzt glaube ich nicht ausgebildet. Aber wir holen uns so Alltagssituationen, wo es einfach gut wäre, ein bisschen Spanisch zu können. Und du, liebe Ellie, bist dann das Versuchskaninchen für alle, die hier neu auf der Insel sind und vertrittst die quasi. Und dann versuchen wir euch das so nah wie möglich zu bringen.
1: Ich bin auf jeden Fall gespannt und deswegen bleibt unbedingt dran. Und bevor wir jetzt Spanisch weitermachen, soll es erstmal Französisch weitergehen mit La Verite.

0: This Used to Be My Playground von Madonna. Mal ein ruhiges Lied von Madonna. Also Elli, wir haben uns ja eben über dein Wochenende unterhalten und haben ja davon gesprochen, wie du in der Tapas-Bar warst und im Prinzip dein Spanisch, was du seit anderthalb Monaten gelernt hast, noch nicht wirklich anwenden kannst. Und wir wollten ja jetzt so eine Art Sprachkurs machen, deswegen wäre meine erste Frage, wo fängt denn dein erstes Problem an?
1: Ich glaube, das erste Problem ist meistens erstmal sich zu trauen, was zu sagen. Also das fängt dann ja auch schon beim Blickkontakt vielleicht an, wenn man in einem Restaurant sitzt.
0: Das kann ich gut nachvollziehen. Man sieht den Kellner an und weiß gar nicht, was man sagen soll und fängt dann so mit händisch und physisch an. Aber deswegen erstmal die Basics. Also ganz einfach ist die gängigste Begrüßung wirklich Hola, ¿qué tal? Also wenn du nachmittags oder generell in ein Restaurant gehst, fängst du einfach damit an.
1: Okay, dann Hola, ¿qué tal? Ist das richtig?
0: Ja, genau so. Und ich denke mal, ihr wart ja zu zweit unterwegs, dann möchtest du auch nach einem Tisch für zwei Personen fragen. Wüsstest du, wie das geht?
1: Nee, leider nicht, aber du kannst es mir ja sagen.
0: Ja, das wird jetzt etwas länger, aber wir machen das ja alles hier Schritt für Schritt und ganz entspannt. Also als ganzen Satz würde man sagen, ¿Quería una mesa para dos personas, por favor?
1: Okay, das ist ganz schön lang, vielleicht nochmal ein bisschen langsamer. Also, ¿Quería una mesa? Ist das richtig?
0: ¿Quería una mesa?
1: ¿Quería una mesa?
0: Genau, das heißt, also ich möchte einen Tisch und dann kommt para dos personas, por favor.
1: Okay, para dos personas, por favor.
0: Super, das verdeutlicht nämlich, dass du den Tisch für zwei Personen möchtest, also die Zahl muss natürlich angepasst werden. Und jetzt nochmal, sag ich es nochmal langsam und dann bin ich gespannt, was bei dir rauskommt. Hola, ¿qué tal? ¿Quería una mesa para dos personas, por favor?
1: Hola, ¿qué tal? ¿Quería una mesa para dos personas, por favor?
0: Jetzt hast du schon mal einen Tisch im Restaurant, hast du dir bestimmt schon gesichert. Um die Bestellung kümmern wir uns später. Jetzt machen wir erstmal weiter mit einem spanischen Lied. Lágrimas y Flores von Soledad.

Es ist 13.26 Uhr auf den Kanaren. Das bedeutet, gleich geht's weiter mit den Lokalnachrichten. Und diesmal ist vieles dabei, von sommerlichen Temperaturen zu Sicherheitswarnung und viel Bewegung auf Gran Canaria, werden wir viel zu hören haben. Also bis gleich.

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1: Es ist Montag, der 21. September 2026. Steigende Temperaturen auf den Kanaren. Die Kanarischen Inseln erleben steigende Temperaturen und die Rückkehr von Sahara-Staub. Am Montag ist es noch kühler, dennoch sind an den Süd- und Westhängen Gran Canarias sowie im Süden der östlichen Insel 32 Grad möglich. Am Dienstag und Mittwoch bleibt der Himmel meistens klar, mit Dunst in höheren Lagen der östlichen und zentralen Insel. Die Temperaturen steigen weiter bis zu 34 Grad an den Süd- und Westhängen Gran Canarias, Lanzarote und Fuerteventura. Auf Teneriffa und La Gomera werden es 30 bis 32 Grad erwartet.
2: Antonio Morales warnt vor hybrider Kriegsführung auf den Kanaren. Antonio Morales, der Präsident des Inselrats von Gran Canaria, warnt vor hybrider Bedrohungen für die Kanarischen Inseln. Russlands Aggression, Chinas Expansion in Afrika und die US-marokkanische Militärallianz verändern die Sicherheitslage. Spanien rüstet zwar auf, aber die Kanaren sind durch die strategische Lage im Atlantik durch Migration, Desinformation, Cyberangriffen und Energieabhängigkeit verwundbar. Morales fordert eine widerstandsfähige Struktur, bessere Kommunikationssysteme und mehr erneuerbare Energien. Die Kanaren müssten gestärkt werden, um die geografische Lage zu einer Stärke zu verwandeln.
1: Neues Sozial- und Gesundheitszentrum in León y Castillo. Der Inselrat Gran Canarias plant die Umwandlung eines 4.300 Quadratmeter großen Gebäudes in der Straße León y Castillo in ein sozialmedizinisches Zentrum. Das Projekt sieht 63 Wohnplätze für Menschen mit geistiger Behinderung und 40 Tagesplätze für Senioren vor. Das 1952 errichtete Gebäude steht seit Jahren leer und muss komplett saniert werden. Die Nutzungsübertragung durch den Staat erfolgt für 20 Jahre.
2: Erfahrener Autodieb in Ingenio gefasst. Die örtliche Polizei von Ingenio nahm am 18. September einen 43-jährigen Autodieb aus Altanara fest, in mehreren Gemeinden Gran Canarias aktiv war. Der vorbestrafte Mann wurde gegen 4.30 Uhr im Viertel La Pastrana gefasst, nachdem Anwohner ihn verdächtig in Autonähe beobachtet hatten. Er hatte bereits 2 bis 3 Autos aufgebrochen, doch die Polizei konnte ihn rechtzeitig stoppen.
1: NASA ehrt Notdienst 112 der Kanaren für Beitrag zum Artemis-Mondprogramm. Die NASA würdigte das Notfall- und Sicherheitskoordinationszentrum der Kanarischen Insel für seinen Beitrag zum Artemis-Mondprogramm. Die strategische Lage im Atlantik macht die Kanaren zu einem wichtigen Partner für die Sicherheit von Raumschiffen und Crews bei der Mondmission. Marco Lorenzos, Vizeminister für Naturkatastrophen, und Fernando Figueiredo, der Generaldirektor des Notdienstes, betont die Bedeutung der Zusammenarbeit. Ziel ist es, die Koordination in Notfällen weiter zu stärken.
2: 6.000 Radfahrer beim Bike-Festival in Las Palmas. Über 6.000 Menschen nahmen in Las Palmas de Gran Canaria Bike-Festival teil, einer der wichtigsten Veranstaltungen der Europäischen Mobilitätswoche. Das Fahrradfestival füllte die Hauptstraßen der Hauptstadt und zeigte, wie nachhaltige, gesunde und umweltfreundliche Mobilität den öffentlichen Raum prägen kann. Die Veranstaltung begann um 10 Uhr an der Kreuzung León y Castillo Parque Romano und führte über eine neue, zentrale Strecke, um Teilnehmer aller Altersgruppen gerecht zu werden. Im römischen Park gab es Workshops, Vorlesungen, Unterhaltung und Infos für nachhaltige Mobilität. Die Europäische Mobilitätswoche 2026 läuft noch bis zum 22. September mit weiteren Aktionen für eine zugängliche und sichere, vernetzte Stadt. Das waren die Lokalnachrichten. 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

0: Arden Curtis, I Won't Let You Down. Ich würde sagen, Ellie, wir machen mal weiter mit deinem Sprachkurs. Wir haben ja eben schon besprochen, wie du einen Tisch für zwei Personen nachfragst. Vielleicht gehen wir jetzt mal in die Essensbestellung.
1: Genau, ich glaube, ich würde dann am liebsten gerne fragen, was vielleicht der Kellner oder die Kellnerin mir so empfehlen würde.
0: Das ist tatsächlich ganz einfach. Also da fragst du einfach, ¿qué me recomienda? Wichtig ist, ich weiß, es ist befremdlich für uns Deutsche, aber im Spanischen wird fast immer geduzt. Also bloß nicht anfangen zu siezen, das ist wirklich falsche Höflichkeit. Also nochmal für dich, ¿qué me recomienda?
1: ¿Qué me recomienda?
0: Genau, das hört sich doch schon gut an. Und ein Kellner würde wahrscheinlich sowas Ähnliches dann sagen wie, pues hoy tenemos papas arrugadas con mojo.
1: Ich kenne, warte, Papas Arrugadas, das ist doch diese, das sind diese tollen Kartoffeln, die gibt's hier auch auf unserer Insel mit einem leckeren Dip immer dazu, richtig?
0: Genau, richtig. Und du hast es schon richtig gesagt mit Papas. Also man sagt hier auf den Kanaren Papas, nicht Patatas. Also bloß nicht mit Patatas ankommen, dann wissen die schon direkt, dass du nicht von dieser Insel bist.
1: Okay, alles klar. Aber ich würde sagen, wir machen gleich weiter und dann schauen wir uns mal an, wie wir zum Beispiel eine Rechnung bestellen können am Ende unseres Essens. Aber jetzt geht's erstmal Englisch weiter mit Brighter Than the Sun.

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0: Dara in my head. So, Elli, wir sind ja jetzt am Ende unseres schönen Abends in unserer Tapperbar angekommen. Wir haben gegessen, wir sind glücklich. Jetzt kommt natürlich der Teil, wo wir die Rechnung bestellen müssen.
1: Ganz genau. Da kann ich sogar sagen, das weiß ich. Und zwar, la cuenta, por favor. Ist das richtig? Aber manchmal frage ich mich auch, da gibt's, also viele bestellen immer ein cortado, wenn ich da richtig liege. Und was bedeutet das eigentlich?
0: Ja, das stimmt. Vor der Rechnung gibt's meistens noch ein cortado. Das ist ein Espresso mit ein bisschen Milch drin. Also das ist auch so eine Spezialität, die hier ganz typisch ist. Und ich würde dann einfach sagen, un cortado, por favor, y cuando puedas, la cuenta.
1: Oh, das war jetzt ganz schön schnell. Also ich versuch's nochmal. Un cortado, por favor. Und dann?
0: Y cuando puedes, also wenn du Zeit hast, la cuenta, also die Rechnung. Un cortado, por favor, y cuando puedas, la cuenta.
1: Okay. Ein langer Satz, aber mit vielen wichtigen Informationen drin. Und ich glaube, ich bin jetzt auf jeden Fall besser vorbereitet, wenn ich mal wieder ins Restaurant gehe. Und ich hoffe, ihr natürlich auch. Und jetzt soll's auch wieder Spanisch weitergehen mit Santiago hier auf Mix Radio Gran Canaria.

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2: Mit Michael Mim. Die russische Kremlpartei Geeintes Russland hat ihre Mehrheit bei der Parlamentswahl weiter ausgebaut. Nach Auszählung von mehr als 95% der Stimmen kommt sie nach Angaben der Zentralen Wahlkommission voraussichtlich auf 355 der 450 Sitze in der Staatsduma. Die Wahlleiterin erklärte, die von Präsident Putin unterstützte Partei mit fast 58% der Stimmen zur Siegerin. Bei der Wahl 2021 waren ihr knapp 50% zugesprochen worden. In der neuen Duma sind nach der Abstimmung nur noch 4 Parteien vertreten. Gewählt worden ist auch in Berlin und Mecklenburg-Vorpommern. Dort ist die AfD bei der Landtagswahl nach dem vorläufigen Ergebnis stärkste Kraft geworden. Sie erreichte 38,2% der Stimmen und konnte ihren Anteil gegenüber 2021 mehr als verdoppeln. Trotz des Wahlerfolgs der AfD liegt die SPD auf Platz 2 und will auch weiterhin die Landesregierung führen. Ministerpräsidentin Schwesig teilte bereits mit, wie sie den eigentlich deutlichen blau-roten Wählerwunsch umgehen wird.
3: Für die SPD-MV ist klar, wir haben den Auftrag zur Regierungsbeteiligung mit den demokratischen Parteien. Und ich werde meiner Partei vorschlagen, dass wir sowohl mit den Grünen als auch mit den Linken, das sind die beiden demokratischen Parteien, die im Landtag MV vertreten sind, Gespräche führen und unseren Wählerauftrag erfüllen. Denn diese 35% gab es vor allem von Wählerinnen und Wählern, die sich wünschen, dass ich meine Arbeit als Ministerpräsidentin fortsetze und dass wir eben eine demokratische, stabile Regierung bilden. Und da soll es nahtlos weitergehen.
2: Die Zahl der Fahrgäste im öffentlichen Nahverkehr ist im ersten Halbjahr 2026 erneut gestiegen. Nach Angaben des Statistischen Bundesamts wurden gut 5,7 Milliarden Fahrten mit Bussen und Bahnen registriert, 2% mehr als im Vorjahreszeitraum. Im Fernverkehr ging die Zahl dagegen um 2% auf 75 Millionen Fahrgäste zurück. Im Eisenbahnfernverkehr waren mit 69 Millionen Reisenden 3% weniger unterwegs als ein Jahr zuvor. Als mögliche Ursache nennen die Statistiker witterungsbedingte Einschränkungen des Bahnbetriebs im ersten Quartal.
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0: Es ist 14.02 Uhr und ihr hört Mix Radio Gran Canaria auf meiner Sendung Sonne, Sand und Meer. Und ja, ich habe für euch noch interessante Themen mitgebracht, denn wir schauen uns heute nochmal unsere Nachbarinsel an. La Palma, dort war vor 5 Jahren ein Vulkanausbruch. Und was dieser Vulkanausbruch mit der Insel alles angestellt hat, das hört ihr gleich. Aber jetzt möchte ich erstmal mit guter Musik weitergehen, denn ich habe gesehen, dass der liebe Juan Luis Guerra, der hat vor 3 Tagen ein Lied rausgebracht. Was bedeutet, jetzt sehe ich den Titel gar nicht, aber ich kann es euch schon mal auf Deutsch verraten, Schnee im Sommer. Und da hören wir doch direkt einmal rein. Also ich wünsche euch viel Spaß und einen wunderschönen Nachmittag.
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Justin Timberlake mit What Goes Around Comes Around hier auf Mixradio Gran Canaria und es ist 14.11 Uhr. Und jetzt machen wir eine kleine Reise zu unserer schönen Nachbarinsel und zwar nach La Palma. Und vor genau 5 Jahren sah La Palma plötzlich ganz anders aus, denn am 19. September, also ja, schon 2 Tage zurück, aber da vor 5 Jahren, 2021, begann ein Vulkanausbruch. Und der sollte ganze 85 Tage lang dauern, denn der Vulkan spuckte Lava, Asche, Lapilli und sogar sogenannte vulkanische Bomben aus. Und nur 9 Tage später, also am 28. September, erreichte diese Lavamasse zum ersten Mal den Atlantik. Die Lava war an ihrem Austrittsort ungefähr 1200 Grad heiß, also ich habe das Gefühl, man kann sich das gar nicht vorstellen, was für eine enorme Hitze das ist. Und bis sie die Küste erreichte, war sie etwa auf 900 Grad abgekühlt, was immer noch enorm heiß ist. Aber das Meer hatte gerade einmal 23 Grad. Und diese extremen Temperaturunterschieden sorgten für eine riesige Dampfwolke. Und ich weiß nicht, ob ihr Bilder davon kennt. Ich habe mir mal ein paar Fotos angeguckt. Es sah wirklich enorm aus. Und diese Dampfwolke, die hat auch einen ganz bestimmten Namen, nämlich Lace. Und das ist zusammengesetzt aus Lava und Haze, also Dunst. Und dabei entsteht unter anderem ein saurer Nebel mit kleinen Mengen Salzsäure. Und am Ende hinterließ der Ausbruch nicht nur eine völlig veränderte Landschaft, sondern auch 2 neue Lavadeltas. Und zusammen haben diese Küste von La Palma um rund 43 Hektar sozusagen erweitert. Und genau diese Fläche sind heute schon wieder vollkommen am Leben. Aber warum das ziemlich überraschend ist und was da alles so wächst, das erzähle ich euch gleich. Jetzt soll es erstmal weitergehen mit The Look.

Wenn wir an einen Vulkanausbruch denken, denken wir wahrscheinlich erstmal an Panik, Evakuierung und Zerstörung. Aber so ein Ausbruch hat tatsächlich auch eine andere Seite. Er schafft neues Leben auf einer Insel. Wo vor 5 Jahren auf La Palma noch Häuser, Straßen und Landschaften waren, entsteht heute langsam ein völlig neuer Lebensraum. Und die beiden neuen Lava-Deltas, von denen ich eben schon erzählt habe, werden auf La Palma auch Islas Bajas genannt, also so viel wie niedrige Inseln. Und die Natur hat dort offenbar keine Zeit zu verlieren. Durch die neuen mineralischen Gesteinflächen entsteht nach und nach schöner neuer Lebensraum. Also Makroalgen haben sich bereits in den Gezeitzonen angesiedelt und auch Röhrenalgen, Flügelbutte und Papagei-eigene Fische wurden dort schon entdeckt. Und auch an Land wird sich die Landschaft mit der Zeit verändern, denn La Palma hat schon bei früheren Vulkanausbrüchen gezeigt, dass sich die Natur erstaunlich gut anpassen kann. Und ein gutes Beispiel dafür ist der Ausbruch in Teneguía 1971. Auf den damals neu entstandenen Flächen wachsen heute unter anderem zum Beispiel Bananenplantagen. Das heißt also, ein Vulkanausbruch kann erstmal nach kompletter Zerstörung aussehen, aber gleichzeitig schafft er auch neuen Boden, neue Küsten und vor allen Dingen neue Lebensräume. Und wir gucken jetzt aber von La Palma wieder zurück auf unsere wunderschöne Urlaubsinsel Gran Canaria. Und da bleiben wir auch musikalisch auf den Kanaren, denn wir haben Quevedo. Das ist erst in Madrid geboren, aber auf Gran Canaria aufgewachsen und er spielt hier auf unserer schönen Insel auf jeden Fall musikalisch eine sehr, sehr große Rolle. Und jetzt hören wir rein, hier ist Quevedo mit seinem Song La Graciosa.

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2: Es ist 14.27 Uhr und hier kommt euer Wetterüberblick für Deutschland, Österreich, die Schweiz und natürlich Gran Canaria. Wir schauen erstmal nach Deutschland, denn dort zeigt sich heute vor allem die Nordosthälfte von ihrer wolkigen Seite. Dazu gibt es Schauer und vereinzelt kurze Gewitter. Im Südwesten bleibt es dagegen freundlich, teilweise sogar sonnig und trocken. Und die Temperaturen liegen zwischen 16 und 22 Grad. Dazu weht im Nordosten ein kräftiger Nordwestwind, teilweise mit stürmischen Böen. Und unser Wetterblick, der geht heute ins schöne Dresden, denn dort bleibt es heute überwiegend bewölkt mit einzelnen Schauern und maximal 16 Grad. Wir gehen weiter, es geht nach Österreich. Dort hängen am Morgen vor allem im Bergland noch dichtere Wolken. Ich glaube, das ist mittlerweile auch schon wieder vorbei. Und von den Vorarlberg bis zu den Voralpen kann es vereinzelt etwas Regen geben. Im Laufe des Tages wird es trockener und abseits der Wolken zeigt sich auch längst mal ein bisschen die Sonne. Und dafür wird es aber etwas windiger. In höherer Lage sind sogar Sturmböen möglich und die Höchstwerte, die liegen zwischen 13 und 24 Grad. Und unser Wetterblick, der geht heute nach Innsbruck. Dort ist es im Verlauf des Tages, ist der Himmel vom Nachmittag eher etwas bewölkter, von Werten von 12 bis 20 Grad. Und es geht weiter in die Schweiz, denn dort gibt es deutlich mehr Sonne. Im Norden ziehen zwar ein paar kompakte Wolkenfelder durch, es bleibt aber trocken nach der Auflösung von Nebelfeldern. Dort scheint sonst vielerorts die Sonne und die Temperaturen steigen auf 17 bis 28 Grad. Und der Wetterblick, der geht heute nach Genf. Dort bleibt es am Tag relativ bewölkt bei Temperaturen von 13 bis 25 Grad. Und in der Nacht gibt es einen wolkenlosen Himmel bei Tiefstwerten von 13 Grad. Und zum Schluss schauen wir natürlich noch auf unsere wunderschöne Urlaubsinsel Gran Canaria in Maspalomas. Dort startet wie immer der Tag und er ist weiterhin sonnig, aber tatsächlich sehe ich gerade, es gibt einige Wolken. Und ja, im Laufe des Vormittags, das ist natürlich jetzt auch ein bisschen vorbei, kommt dann ab und zu mal die Sonne raus. Und die Temperaturen klettern heute auf 27 bis 28 Grad. Und am Abend, da wird es wieder etwas wolkiger bei angenehmen 26 bis 27 Grad. Das war der kleine Wetterüberblick und jetzt geht es musikalisch weiter mit A Real Mother for Ya.

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1: Wie steht es um die Europäische Union und welches Programm stellt die EU-Kommission auf, um den Herausforderungen zu begegnen? Das sind soweit die Basics für die jährliche Rede zur Lage der Union. Und in diesem Jahr hat Kommissionspräsidentin Ursula von der Leyen in der vergangenen Woche bei EU-Abgeordneten und Beobachtern viele Wünsche offen gelassen. Im Euranet Plus Panorama Podcast haben wir Stimmen aus dem Netzwerk. Evelyn Caldoja ist Korrespondentin für Europa, die NATO und diplomatische Angelegenheiten. Sie hat bei Kuku Radio in Estland die Rede von Ursula von der Leyen zusammengefasst. Ihr Hauptansatz zur Lösung verschiedener Probleme bestand im Wesentlichen darin, einen Gipfel abzuhalten oder einen Rahmenplan zu verabschieden. Bürokratische Versprechungen, die alles oder nichts bedeuten können. Nachdem ich die ersten Reaktionen der verschiedenen Fraktionen im EU-Parlament auf diese Rede gehört habe, stelle ich fest, dass die meisten von ihnen unzufrieden sind. Von den Kommunisten bis zur extremen Rechten, jeder hat was zu sagen. Und die Beschwerden und Vorwürfe scheinen in gewisser Weise berechtigt zu sein. Das Klima ist in der Tat in einem schlechten Zustand und die Grenzen sind in der Tat in einem schlechten Zustand und so weiter. Das Gleiche gilt für soziale Fragen. Auch wenn die Kommissionschefin in ihrer Rede selbst betont hat, es müsse gehandelt werden, fehlt vielen genau dieses Machen. Doch der Finger zeigt nicht nur in Richtung Brüssel. Radan Kanev aus Bulgarien sitzt für die EVP im EU-Parlament, also der Parteiengruppe, der auch von der Leyen angehört. Weder die EU-Kommission noch dem EU-Parlament ist es gelungen, die nationalen Regierungen von der Notwendigkeit zu überzeugen, dass Europa mit größerer Einheit und Geschwindigkeit vorankommen muss. Ein Großteil der Rechtsvorschriften, die speziell auf die Industriepolitik und eine schnellere Entscheidungsfindung für Unternehmen abzielen, wird auf nationaler Ebene blockiert. Das Gleiche gilt für die Bemühungen um eine gemeinsame Verteidigung. Etwas, dessen wir uns in Bulgarien sehr bewusst sind, da die bulgarische Regierung leider zu denjenigen gehört, die diese Bemühungen blockieren.

14.39 Uhr und wir schauen uns jetzt nochmal gemeinsam die Gezeiten an. Die Wassertemperatur hier in Playa de Ingles beträgt 25 Grad und der nächste Sonnenuntergang heute Abend ist 20.02 Uhr. Der Sonnenaufgang ist um 7.51 Uhr. Genau, die nächste Ebbe, die ist 17.20 Uhr, also in den nächsten paar Stunden. Die nächste Flut ist erst heute Nacht um 23.27 Uhr. Und morgen am Dienstag, am 22. September, ist dann die nächste Ebbe um 5.19 Uhr in der Früh. Und jetzt kommen noch die Notfallapotheken. Da schauen wir erstmal nach San Bartolomé de Tirajana. Da ist der liebe Don Juan Francisco Arana Galvan in der Avenida Alejandro del Castillo 14 in San Fernando zuständig. In Mogán ist der Don Domingo Alejandro Romeo Alion in der Subida Los Riscados 3 in Playa de Mogán zuständig. Und in Santa Lucía de Triajana ist die Doña Rosa Delia Jiménez Lópezan in auf dem Plaza de Nicolais in 5 in Santa Lucia zuständig. Das sind die Notfallapotheken. Diese haben von heute 9 Uhr bis morgen früh 9 Uhr geöffnet. Und das Ganze gibt es natürlich auch zum Nachlesen, wie immer auf unserer Website unter dem Reiter Services. Und wenn ihr jetzt vielleicht im Auto sitzt und euer Auto mal wieder waschen wollt, dann habe ich da nämlich den perfekten Song einstecken. Er heißt Car Wash von 1976.

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14:47 Uhr und das heißt für uns, dass Sonne, Sand und Meer mit mir, Elli, und auch Laura für heute zu Ende geht. Aber ihr müsst unbedingt dranbleiben, denn heute kommt noch Mixclub mit Micha von 18 bis 20 Uhr und unser Programm geht morgen wie gewohnt weiter mit dem Radiofrühstück, den guten Laune-Mittag und natürlich auch wieder mit uns beiden mit Sonne, Sand und Meer. Also ich wünsche euch einen wunderschönen Nachmittag. Und jetzt kommt noch ein passender Song zu dem schönen Wetter, Kokomo von The Beach Boys.

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4: Mit Michael Mim. Die russische Kremlpartei Geeintes Russland hat ihre Mehrheit bei der Parlamentswahl weiter ausgebaut. Nach Auszählung von mehr als 95% der Stimmen kommt sie nach Angaben der Zentralen Wahlkommission voraussichtlich auf 355 der 450 Sitze in der Staatsduma. Die Wahlleiterin erklärte, die von Präsident Putin unterstützte Partei mit fast 58% der Stimmen zur Siegerin. Bei der Wahl 2021 waren ihr knapp 50% zugesprochen worden. In der neuen Duma sind nach der Abstimmung nur noch 4 Parteien vertreten. Gewählt worden ist auch in Berlin und Mecklenburg-Vorpommern. Dort ist die AfD bei der Landtagswahl nach dem vorläufigen Ergebnis stärkste Kraft geworden. Sie erreichte 38,2% der Stimmen und konnte ihren Anteil gegenüber 2021 mehr als verdoppeln. Trotz des Wahlerfolgs der AfD liegt die SPD auf Platz 2 und will auch weiterhin die Landesregierung führen. Ministerpräsidentin Schwesig teilte bereits mit, wie sie den eigentlich deutlichen blau-roten Wählerwunsch umgehen wird.
5: Für die SPD-MV ist klar, wir haben den Auftrag zur Regierungsbeteiligung mit den demokratischen Parteien. Und ich werde meiner Partei vorschlagen, dass wir sowohl mit den Grünen als auch mit den Linken, das sind die beiden demokratischen Parteien, die im Landtag MV vertreten sind, Gespräche führen und unseren Wählerauftrag erfüllen. Denn diese 35% gab es vor allem von Wählerinnen und Wählern, die sich wünschen, dass ich meine Arbeit als Ministerpräsidentin fortsetze und dass wir eben eine demokratische, stabile Regierung bilden. Und da soll es nahtlos weitergehen.
4: Die Zahl der Fahrgäste im öffentlichen Nahverkehr ist im ersten Halbjahr 2026 erneut gestiegen. Nach Angaben des Statistischen Bundesamts wurden gut 5,7 Milliarden Fahrten mit Bussen und Bahnen registriert, 2% mehr als im Vorjahreszeitraum. Im Fernverkehr ging die Zahl dagegen um 2% auf 75 Millionen Fahrgäste zurück. Im Eisenbahnfernverkehr waren mit 69 Millionen Reisenden 3% weniger unterwegs als ein Jahr zuvor. Als mögliche Ursache nennen die Statistiker witterungsbedingte Einschränkungen des Bahnbetriebs im ersten Quartal.

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3: Mit Michael Mim. Die russische Kremlpartei Geeintes Russland hat ihre Mehrheit bei der Parlamentswahl weiter ausgebaut. Nach Auszählung von mehr als 95% der Stimmen kommt sie nach Angaben der Zentralen Wahlkommission voraussichtlich auf 355 der 450 Sitze in der Staatsduma. Die Wahlleiterin erklärte, die von Präsident Putin unterstützte Partei mit fast 58% der Stimmen zur Siegerin. Bei der Wahl 2021 waren ihr knapp 50% zugesprochen worden. In der neuen Duma sind nach der Abstimmung nur noch 4 Parteien vertreten. Gewählt worden ist auch in Berlin und Mecklenburg-Vorpommern. Dort ist die AfD bei der Landtagswahl nach dem vorläufigen Ergebnis stärkste Kraft geworden. Sie erreichte 38,2% der Stimmen und konnte ihren Anteil gegenüber 2021 mehr als verdoppeln. Trotz des Wahlerfolgs der AfD liegt die SPD auf Platz 2 und will auch weiterhin die Landesregierung führen. Ministerpräsidentin Schwesig teilte bereits mit, wie sie den eigentlich deutlichen blau-roten Wählerwunsch umgehen wird.
4: Für die SPD-MV ist klar, wir haben den Auftrag zur Regierungsbeteiligung mit den demokratischen Parteien. Und ich werde meiner Partei vorschlagen, dass wir sowohl mit den Grünen als auch mit den Linken, das sind die beiden demokratischen Parteien, die im Landtag MV vertreten sind, Gespräche führen und unseren Wählerauftrag erfüllen. Denn diese 35% gab es vor allem von Wählerinnen und Wählern, die sich wünschen, dass ich meine Arbeit als Ministerpräsidentin fortsetze und dass wir eben eine demokratische, stabile Regierung bilden. Und da soll es nahtlos weitergehen.
3: Die Zahl der Fahrgäste im öffentlichen Nahverkehr ist im ersten Halbjahr 2026 erneut gestiegen. Nach Angaben des Statistischen Bundesamts wurden gut 5,7 Milliarden Fahrten mit Bussen und Bahnen registriert, 2% mehr als im Vorjahreszeitraum. Im Fernverkehr ging die Zahl dagegen um 2% auf 75 Millionen Fahrgäste zurück. Im Eisenbahnfernverkehr waren mit 69 Millionen Reisenden 3% weniger unterwegs als ein Jahr zuvor. Als mögliche Ursache nennen die Statistiker witterungsbedingte Einschränkungen des Bahnbetriebs im ersten Quartal.
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4: Heute ist Montag, der 21. September 2026. Steigende Temperaturen auf den Kanaren. Die Kanarischen Inseln erleben steigende Temperaturen und die Rückkehr von Sahara-Staub. Am Montag ist es noch kühler, dennoch sind an den Süd- und Westhängen Gran Canarias sowie im Süden der östlichen Inseln 32 Grad möglich. Am Dienstag und Mittwoch bleibt der Himmel meist klar, mit Dunst in höheren Lagen der östlichen zentralen Inseln. Die Temperaturen, sie steigen weiter bis zu 34 Grad an den Süd- und Westhängen Gran Canarias, Lanzarote und Fuerteventura. Auf Teneriffa und La Gomera werden 30 bis 32 Grad erwartet. Antonio Morales warnt vor hybrider Kriegsführung auf den Kanaren. Antonio Morales, der Präsident des Inselrats von Gran Canaria, warnt vor hybriden Bedrohungen für die Kanarischen Inseln. Russlands Aggression, Chinas Expansion in Afrika und die US-marokkanische Militärallianz verändern die Sicherheitslage. Spanien rüstet zwar auf, aber die Kanaren sind durch ihre strategische Lage im Atlantik durch Migration, Desinformation, Cyberangriffe und Energieabhängigkeit verwundbar. Morales fordert eine widerstandsfähige Struktur, bessere Kommunikationssysteme und mehr erneuerbare Energien. Die Kanaren müssten gestärkt werden, um ihre geografische Lage zu einer Stärke zu verwandeln. Neues Sozial- und Gesundheitszentrum in León y Castillo. Der Inselrat Gran Canaria plant die Umwandlung eines 4.300 Quadratmeter großen Gebäudes in der Straße León y Castillo in ein sozialmedizinisches Zentrum. Das Projekt sieht 63 Wohnplätze für Menschen mit geistiger Behinderung und 40 Tagesplätze für Senioren vor. Das 1952 errichtete Gebäude steht seit Jahren leer und muss komplett saniert werden. Die Nutzungsübertragung durch den Staat erfolgt für 20 Jahre. Erfahrener Autodieb in Ingenio gefasst. Die örtliche Polizei von Ingenio nahm am 18. September einen 43-jährigen Autodieb aus Artenara fest, der in mehrere Gemeinden Gran Canarias aktiv war. Der vorbestrafte Mann wurde gegen 4.30 Uhr im Viertel La Pastrana gefasst, nachdem Anwohner ihn verdächtig in Autonähe beobachtet hatten. Er hatte bereits 2 bis 3 Autos aufgebrochen, doch die Polizei konnte ihn rechtzeitig stoppen. NASA ehrt Notdienst 112 der Kanaren für Beitrag zum Artemis-Mondprogramm. Die NASA würdigt das Notfall- und Sicherheitskoordinierungszentrum der Kanarischen Inseln für seinen Beitrag zum Artemis-Mondprogramm. Die strategische Lage im Atlantik macht die Kanaren zu einem wichtigen Partner für die Sicherheit von Raumschiffen und Crews bei der Mondmission. Marcos Lorenzo, Vizeminister für Katastrophenschutz, und Fernando Figuero, der Generaldirektor des Notdienstes, betonen die Bedeutung der Zusammenarbeit. Ziel ist es, die Koordination in Notfällen weiter zu stärken. 6.000 Radfahrer beim Bike-Festival Las Palmas. Über 6000 Menschen nahmen am Las Palmas de Gran Canaria Bike Festival teil, einer der wichtigsten Veranstaltungen der Europäischen Mobilitätswoche. Das Fahrradfestival füllte die Hauptstraßen der Hauptstadt und zeigte, wie nachhaltige, gesunde und umweltfreundliche Mobilität den öffentlichen Raum prägen kann. Die Veranstaltung begann um 10 Uhr an der Kreuzung León y Castillo Parque Romanum und führte über eine neue, zentralere Strecke, um Teilnehmern aller Altersgruppen gerecht zu werden. Im römischen Park gab es Workshops, Verlosungen, Unterhaltung und Infos zu nachhaltiger Mobilität. Die Europäische Mobilitätswoche 2026 läuft noch bis zum 22. September mit weiteren Aktionen für eine zugänglichere, sichere und vernetzte Stadt. Das waren die Lokalnachrichten hier auf Mixradio Gran Canaria. Die könnt ihr wie immer nachlesen auf unserer Website unter www.mixradio.eu/lokalnachrichten oder geht auf Facebook. Da findet ihr uns unter dem Namen Mixradio Gran Canaria New Generation oder natürlich auch auf Instagram. 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
3: Mit Michael Mim. Die russische Kremlpartei Geeintes Russland hat ihre Mehrheit bei der Parlamentswahl weiter ausgebaut. Nach Auszählung von mehr als 95% der Stimmen kommt sie nach Angaben der Zentralen Wahlkommission voraussichtlich auf 355 der 450 Sitze in der Staatsduma. Die Wahlleiterin erklärte, die von Präsident Putin unterstützte Partei mit fast 58% der Stimmen zur Siegerin. Bei der Wahl 2021 waren ihr knapp 50% zugesprochen worden. In der neuen Duma sind nach der Abstimmung nur noch 4 Parteien vertreten. Gewählt worden ist auch in Berlin und Mecklenburg-Vorpommern. Dort ist die AfD bei der Landtagswahl nach dem vorläufigen Ergebnis stärkste Kraft geworden. Sie erreichte 38,2% der Stimmen und konnte ihren Anteil gegenüber 2021 mehr als verdoppeln. Trotz des Wahlerfolgs der AfD liegt die SPD auf Platz 2 und will auch weiterhin die Landesregierung führen. Ministerpräsidentin Schwesig teilte bereits mit, wie sie den eigentlich deutlichen blau-roten Wählerwunsch umgehen wird.
4: Für die SPD-MV ist klar, wir haben den Auftrag zur Regierungsbeteiligung mit den demokratischen Parteien. Und ich werde meiner Partei vorschlagen, dass wir sowohl mit den Grünen als auch mit den Linken, das sind die beiden demokratischen Parteien, die im Landtag MV vertreten sind, Gespräche führen und unseren Wählerauftrag erfüllen. Denn diese 35% gab es vor allem von Wählerinnen und Wählern, die sich wünschen, dass ich meine Arbeit als Ministerpräsidentin fortsetze und dass wir eben eine demokratische, stabile Regierung bilden. Und da soll es nahtlos weitergehen.
3: Die Zahl der Fahrgäste im öffentlichen Nahverkehr ist im ersten Halbjahr 2026 erneut gestiegen. Nach Angaben des Statistischen Bundesamts wurden gut 5,7 Milliarden Fahrten mit Bussen und Bahnen registriert, 2% mehr als im Vorjahreszeitraum. Im Fernverkehr ging die Zahl dagegen um 2% auf 75 Millionen Fahrgäste zurück. Im Eisenbahnfernverkehr waren mit 69 Millionen Reisenden 3% weniger unterwegs als ein Jahr zuvor. Als mögliche Ursache nennen die Statistiker witterungsbedingte Einschränkungen des Bahnbetriebs im ersten Quartal.
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1: Wie steht es um die Europäische Union und welches Programm stellt die EU-Kommission auf, um den Herausforderungen zu begegnen? Das sind soweit die Basics für die jährliche Rede zur Lage der Union. Und in diesem Jahr hat Kommissionspräsidentin Ursula von der Leyen in der vergangenen Woche bei EU-Abgeordneten und Beobachtern viele Wünsche offen gelassen. Im Euronet Plus Panorama Podcast haben wir Stimmen aus dem Netzwerk. Evelyn Caldoja ist Korrespondentin für Europa, die NATO und diplomatische Angelegenheiten. Sie hat bei Kuku Radio in Estland die Rede von Ursula von der Leyen zusammengefasst. Ihr Hauptansatz zur Lösung verschiedener Probleme bestand im Wesentlichen darin, einen Gipfel abzuhalten oder einen Rahmenplan zu verabschieden. Bürokratische Versprechungen, die alles oder nichts bedeuten können. Nachdem ich die ersten Reaktionen der verschiedenen Fraktionen im EU-Parlament auf diese Rede gehört habe, stelle ich fest, dass die meisten von ihnen unzufrieden sind. Von den Kommunisten bis zur extremen Rechten, jeder hat was zu sagen. Und die Beschwerden und Vorwürfe scheinen in gewisser Weise berechtigt zu sein. Das Klima ist in der Tat in einem schlechten Zustand und die Grenzen sind in der Tat in einem schlechten Zustand und so weiter. Das Gleiche gilt für soziale Fragen. Auch wenn die Kommissionschefin in ihrer Rede selbst betont hat, es müsse gehandelt werden, fehlt vielen genau dieses Machen. Doch der Finger zeigt nicht nur in Richtung Brüssel. Radan Kanev aus Bulgarien sitzt für die EVP im EU-Parlament, also der Parteiengruppe, der auch von der Leyen angehört. Weder die EU-Kommission noch dem EU-Parlament ist es gelungen, die nationalen Regierungen von der Notwendigkeit zu überzeugen, dass Europa mit größerer Einheit und Geschwindigkeit vorankommen muss. Ein Großteil der Rechtsvorschriften, die speziell auf die Industriepolitik und eine schnellere Entscheidungsfindung für Unternehmen abzielen, wird auf nationaler Ebene blockiert. Das Gleiche gilt für die Bemühungen um eine gemeinsame Verteidigung. Etwas, dessen wir uns in Bulgarien sehr bewusst sind, da die bulgarische Regierung leider zu denjenigen gehört, die diese Bemühungen blockieren.

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6: Mit Michael Mim. Die russische Kremlpartei Geeintes Russland hat ihre Mehrheit bei der Parlamentswahl weiter ausgebaut. Nach Auszählung von mehr als 95% der Stimmen kommt sie nach Angaben der Zentralen Wahlkommission voraussichtlich auf 355 der 450 Sitze in der Staatsduma. Die Wahlleiterin erklärte, die von Präsident Putin unterstützte Partei mit fast 58% der Stimmen zur Siegerin. Bei der Wahl 2021 waren ihr knapp 50% zugesprochen worden. In der neuen Duma sind nach der Abstimmung nur noch 4 Parteien vertreten. Gewählt worden ist auch in Berlin und Mecklenburg-Vorpommern. Dort ist die AfD bei der Landtagswahl nach dem vorläufigen Ergebnis stärkste Kraft geworden. Sie erreichte 38,2% der Stimmen und konnte ihren Anteil gegenüber 2021 mehr als verdoppeln. Trotz des Wahlerfolgs der AfD liegt die SPD auf Platz 2 und will auch weiterhin die Landesregierung führen. Ministerpräsidentin Schwesig teilte bereits mit, wie sie den eigentlich deutlichen blau-roten Wählerwunsch umgehen wird.
7: Für die SPD-MV ist klar, wir haben den Auftrag zur Regierungsbeteiligung mit den demokratischen Parteien. Und ich werde meiner Partei vorschlagen, dass wir sowohl mit den Grünen als auch mit den Linken, das sind die beiden demokratischen Parteien, die im Landtag MV vertreten sind, Gespräche führen und unseren Wählerauftrag erfüllen. Denn diese 35% gab es vor allem von Wählerinnen und Wählern, die sich wünschen, dass ich meine Arbeit als Ministerpräsidentin fortsetze und dass wir eben eine demokratische, stabile Regierung bilden. Und da soll es nahtlos weitergehen.
6: Die Zahl der Fahrgäste im öffentlichen Nahverkehr ist im ersten Halbjahr 2026 erneut gestiegen. Nach Angaben des Statistischen Bundesamts wurden gut 5,7 Milliarden Fahrten mit Bussen und Bahnen registriert, 2% mehr als im Vorjahreszeitraum. Im Fernverkehr ging die Zahl dagegen um 2% auf 75 Millionen Fahrgäste zurück. Im Eisenbahnfernverkehr waren mit 69 Millionen Reisenden 3% weniger unterwegs als ein Jahr zuvor. Als mögliche Ursache nennen die Statistiker witterungsbedingte Einschränkungen des Bahnbetriebs im ersten Quartal.
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10: So, ihr Lieben, es ist gleich ganz genau 17:59 Uhr haben wir es ganz genau. Hier ist Mix Radio Gran Canaria und der Mixer Micha. Schön, dass ihr dabei seid. Endlich ein bisschen kühler. Die letzten 2 Montage habe ich ja richtig rumgeschimpft hier, wie heiß das war. Es ist zwar immer noch nicht irgendwie kühl oder so, aber mit den Temperaturen kann man auf jeden Fall jetzt schon leben und umgehen. Freue mich drauf, euch die nächsten 2 Stunden musikalisch unterhalten zu dürfen, auch mit, hoffe ich, interessanten Informationen dann zu informieren. 19.30 Uhr kommen dann die lokalen News. Für euch der Michael am Mikrofon und derzeit immer noch mein Lieblingstitel, das hier.

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0: Ja, Damme und Grr, ihr Lieben, ihr hört genau richtig hier Mix Radio Gran Canaria. Heute am Montag mit dem Mixclub mit Micha. Let's go.
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Cooler spanischer Titel hier, Sorry Papi. Ja, ich habe es irgendwie schon geahnt und vermutet und auch schon gehört, die Temperaturen werden wieder hochgehen. Das heißt, wir werden wieder Wetterwarnstufe Gelb erreichen, morgen mit 34 Grad und dann am Mittwoch ungefähr mit 36 und dann wieder 36, 37, 36. Die ganze Woche irgendwie 36, 37er Temperaturen. Tja. Was soll man dazu sagen? Sommer ist wirklich schön und ich mag das auch warm, aber was zu viel ist, ist einfach zu viel. Ist halt so, können wir nichts dran ändern. Wir werden einfach mal abwarten, wie sich so das Ganze entwickelt. Heute habe ich rausgeguckt, wettertechnisch, Kalima ist fast weg, Gott sei Dank. Immer noch so ein bisschen hängt das da. Also dieses Jahr war schon eine ganze Menge, was der Kalima betrifft. Das war schon viel gewesen. Mixradio Gran Canaria, 18.15 Uhr. Schön, dass ihr dabei seid.

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1: Ja, un beso, ein Küsschen. Ein Küsschen für euch da draußen, ihr Lieben. Was war das eigentlich für ein Wochenende? Ja, wie vielfältig. Wer hat denn am Wochenende, oder wann war das, Freitag oder Donnerstag, wer hat denn das Heidi-Fest gesehen? Ich hatte erst gedacht, Menschenskinder, nochmal, ist das alles so wirklich ernst, was die da machen? Die Katja Epstein, ich glaube, die war betrunken oder angetrunken und einige Künstler hätten, glaube ich, lieber nicht live singen sollen. Also irgendwie fand ich diese Sendung, ich glaube, das darf man sagen, ich fand sie gruselig, muss ich ganz ehrlich sagen, was da so abgegangen ist. So, dann die Wahlen am Wochenende. Es äußern sich ja genügend Künstler oder sonstige Leute. Ich äußere mich da nicht zu. Es macht mich nur sehr nachdenklich, diese ganzen Wahlergebnisse. Und es hätte, glaube ich, wenn jemand vor 5 Jahren gesagt hätte, dass die CDU mal ganz rausfliegt, dann hätte man dich in die Nervenheilanstalt gebracht. Da hätte auch, glaube ich, niemand so mitgerechnet, dass sowas passieren konnte. Aber ist nun mal passiert, ne? Berlin wird jetzt links regiert. Mal sehen, was sich da so alles entwickelt. Und motorsporttechnisch gab es auch was ganz Interessantes, nämlich in Österreich ist ja das Land von KTM. Da hat KTM dann gesiegt auf dem Spielbergring mit Pedro Acosta. Tolle Sache, das war richtig schön gewesen. Da haben sich die ganzen Leute sehr, sehr drüber gefreut. Hier ist Mix Radio Gran Canaria mit dem Mixo mit Micha. Wir bleiben noch ein bisschen bei spanischer Musik. Gleich in 20 Minuten kommen die Nachrichten und um 19.30 Uhr dann die interessanten News und Lokalnachrichten.

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4: Mit Michael Mim. Die russische Kremlpartei Geeintes Russland hat ihre Mehrheit bei der Parlamentswahl weiter ausgebaut. Nach Auszählung von mehr als 95% der Stimmen kommt sie nach Angaben der Zentralen Wahlkommission voraussichtlich auf 355 der 450 Sitze in der Staatsduma. Die Wahlleiterin erklärte, die von Präsident Putin unterstützte Partei mit fast 58% der Stimmen zur Siegerin. Bei der Wahl 2021 waren ihr knapp 50% zugesprochen worden. In der neuen Duma sind nach der Abstimmung nur noch 4 Parteien vertreten. Gewählt worden ist auch in Berlin und Mecklenburg-Vorpommern. Dort ist die AfD bei der Landtagswahl nach dem vorläufigen Ergebnis stärkste Kraft geworden. Sie erreichte 38,2% der Stimmen und konnte ihren Anteil gegenüber 2021 mehr als verdoppeln. Trotz des Wahlerfolgs der AfD liegt die SPD auf Platz 2 und will auch weiterhin die Landesregierung führen. Ministerpräsidentin Schwesig teilte bereits mit, wie sie den eigentlich deutlichen blau-roten Wählerwunsch umgehen wird.
5: Für die SPD-MV ist klar, wir haben den Auftrag zur Regierungsbeteiligung mit den demokratischen Parteien. Und ich werde meiner Partei vorschlagen, dass wir sowohl mit den Grünen als auch mit den Linken, das sind die beiden demokratischen Parteien, die im Landtag MV vertreten sind, Gespräche führen und unseren Wählerauftrag erfüllen. Denn diese 35% gab es vor allem von Wählerinnen und Wählern, die sich wünschen, dass ich meine Arbeit als Ministerpräsidentin fortsetze und dass wir eben eine demokratische, stabile Regierung bilden. Und da soll es nahtlos weitergehen.
4: Die Zahl der Fahrgäste im öffentlichen Nahverkehr ist im ersten Halbjahr 2026 erneut gestiegen. Nach Angaben des Statistischen Bundesamts wurden gut 5,7 Milliarden Fahrten mit Bussen und Bahnen registriert, 2% mehr als im Vorjahreszeitraum. Im Fernverkehr ging die Zahl dagegen um 2% auf 75 Millionen Fahrgäste zurück. Im Eisenbahnfernverkehr waren mit 69 Millionen Reisenden 3% weniger unterwegs als ein Jahr zuvor. Als mögliche Ursache nennen die Statistiker witterungsbedingte Einschränkungen des Bahnbetriebs im ersten Quartal.
6: Ja, liebe Hörer, das waren

0: So, ihr Lieben, ganz genau haben wir es jetzt gleich 19 Uhr. Schön, dass ihr dabei seid. Mix Radio Gran Canaria mit dem Mixrubbel Micha heute am Montag. Heute Morgen darf ich euch musikalisch unterhalten. Um 19.30 Uhr kommen dann die lokalen News. Mal sehen, was uns da so erwartet. Wir gehen rein in die zweite Stunde. Leider nicht mehr unter uns. Die Rede ist von Whitney Houston, die gleich kommt.
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2: Ja, das ist der Rhythmus, wo ich mit muss. Auf jeden Fall ein mega toller Titel. Let's go. Das war früher Gibson Brothers, neu aufgenommen hier, Kuba.

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1: Heute ist Montag, der 21. September 2026. Steigende Temperaturen auf den Kanaren. Die Kanarischen Inseln erleben steigende Temperaturen und die Rückkehr von Sahara-Staub. Am Montag ist es noch kühler, dennoch sind an den Süd- und Westhängen Gran Canarias sowie im Süden der östlichen Inseln 32 Grad möglich. Am Dienstag und Mittwoch bleibt der Himmel meist klar, mit Dunst in höheren Lagen der östlichen zentralen Inseln. Die Temperaturen, sie steigen weiter bis zu 34 Grad an den Süd- und Westhängen Gran Canarias, Lanzarote und Fuerteventura. Auf Teneriffa und La Gomera werden 30 bis 32 Grad erwartet. Antonio Morales warnt vor hybrider Kriegsführung auf den Kanaren. Antonio Morales, der Präsident des Inselrats von Gran Canaria, warnt vor hybriden Bedrohungen für die Kanarischen Inseln. Russlands Aggression, Chinas Expansion in Afrika und die US-marokkanische Militärallianz verändern die Sicherheitslage. Spanien rüstet zwar auf, aber die Kanaren sind durch ihre strategische Lage im Atlantik durch Migration, Desinformation, Cyberangriffe und Energieabhängigkeit verwundbar. Morales fordert eine widerstandsfähige Struktur, bessere Kommunikationssysteme und mehr erneuerbare Energien. Die Kanaren müssten gestärkt werden, um ihre geografische Lage zu einer Stärke zu verwandeln. Neues Sozial- und Gesundheitszentrum in León y Castillo. Der Inselrat Gran Canaria plant die Umwandlung eines 4.300 Quadratmeter großen Gebäudes in der Straße León y Castillo in ein sozialmedizinisches Zentrum. Das Projekt sieht 63 Wohnplätze für Menschen mit geistiger Behinderung und 40 Tagesplätze für Senioren vor. Das 1952 errichtete Gebäude steht seit Jahren leer und muss komplett saniert werden. Die Nutzungsübertragung durch den Staat erfolgt für 20 Jahre. Erfahrener Autodieb in Ingenio gefasst. Die örtliche Polizei von Ingenio nahm am 18. September einen 43-jährigen Autodieb aus Artenara fest, der in mehrere Gemeinden Gran Canarias aktiv war. Der vorbestrafte Mann wurde gegen 4.30 Uhr im Viertel La Pastrana gefasst, nachdem Anwohner ihn verdächtig in Autonähe beobachtet hatten. Er hatte bereits 2 bis 3 Autos aufgebrochen, doch die Polizei konnte ihn rechtzeitig stoppen. NASA ehrt Notdienst 112 der Kanaren für Beitrag zum Artemis-Mondprogramm. Die NASA würdigt das Notfall- und Sicherheitskoordinierungszentrum der Kanarischen Inseln für seinen Beitrag zum Artemis-Mondprogramm. Die strategische Lage im Atlantik macht die Kanaren zu einem wichtigen Partner für die Sicherheit von Raumschiffen und Crews bei der Mondmission. Marcos Lorenzo, Vizeminister für Katastrophenschutz, und Fernando Figuero, der Generaldirektor des Notdienstes, betonen die Bedeutung der Zusammenarbeit. Ziel ist es, die Koordination in Notfällen weiter zu stärken. 6.000 Radfahrer beim Bike-Festival in Las Palmas. Über 6.000 Menschen nahmen am Las Palmas de Gran Canaria Bike Festival teil, einer der wichtigsten Veranstaltungen der Europäischen Mobilitätswoche. Das Fahrradfestival füllte die Hauptstraßen der Hauptstadt und zeigte, wie nachhaltige, gesunde und umweltfreundliche Mobilität den öffentlichen Raum prägen kann. Die Veranstaltung begann um 10 Uhr an der Kreuzung León y Castillo Parque Romanum und führte über eine neue, zentralere Strecke, um Teilnehmern aller Altersgruppen gerecht zu werden. Im römischen Park gab es Workshops, Verlosungen, Unterhaltung und Infos zu nachhaltiger Mobilität. Die Europäische Mobilitätswoche 2026 läuft noch bis zum 22. September mit weiteren Aktionen für eine zugänglichere, sichere und vernetzte Stadt. Das waren die Lokalnachrichten hier auf Mixradio Gran Canaria. 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

Muss man schon sagen, cool gemacht, oder? Mega alter Titel von Bonnie M. Rasputin, neu aufgenommen. Ich mag es gerne, wenn man alte Lieder neu aufnimmt, aber natürlich gut. Wir haben es mittlerweile ganz genau 19.47 Uhr. Ich habe euch noch zwei Lieder reingelegt, aber wir hören uns ja morgen schon wieder und gleich kommen schon wieder die Nachrichten. Ich wünsche euch einen schönen Abend, passt auf euch auf, eine gute Nacht, bis morgen dann. Ciao, ciao, euer Micha. Nein, das sollte auf gar keinen Fall da kommen, sondern erstmal Alvaro Soler soll kommen.

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2: Mit Michael Mim. Die russische Kremlpartei Geeintes Russland hat ihre Mehrheit bei der Parlamentswahl weiter ausgebaut. Nach Auszählung von mehr als 95% der Stimmen kommt sie nach Angaben der Zentralen Wahlkommission voraussichtlich auf 355 der 450 Sitze in der Staatsduma. Die Wahlleiterin erklärte, die von Präsident Putin unterstützte Partei mit fast 58% der Stimmen zur Siegerin. Bei der Wahl 2021 waren ihr knapp 50% zugesprochen worden. In der neuen Duma sind nach der Abstimmung nur noch 4 Parteien vertreten. Gewählt worden ist auch in Berlin und Mecklenburg-Vorpommern. Dort ist die AfD bei der Landtagswahl nach dem vorläufigen Ergebnis stärkste Kraft geworden. Sie erreichte 38,2% der Stimmen und konnte ihren Anteil gegenüber 2021 mehr als verdoppeln. Trotz des Wahlerfolgs der AfD liegt die SPD auf Platz 2 und will auch weiterhin die Landesregierung führen. Ministerpräsidentin Schwesig teilte bereits mit, wie sie den eigentlich deutlichen blau-roten Wählerwunsch umgehen wird.
3: Für die SPD-MV ist klar, wir haben den Auftrag zur Regierungsbeteiligung mit den demokratischen Parteien. Und ich werde meiner Partei vorschlagen, dass wir sowohl mit den Grünen als auch mit den Linken, das sind die beiden demokratischen Parteien, die im Landtag MV vertreten sind, Gespräche führen und unseren Wählerauftrag erfüllen. Denn diese 35% gab es vor allem von Wählerinnen und Wählern, die sich wünschen, dass ich meine Arbeit als Ministerpräsidentin fortsetze und dass wir eben eine demokratische, stabile Regierung bilden. Und da soll es nahtlos weitergehen.
2: Die Zahl der Fahrgäste im öffentlichen Nahverkehr ist im ersten Halbjahr 2026 erneut gestiegen. Nach Angaben des Statistischen Bundesamts wurden gut 5,7 Milliarden Fahrten mit Bussen und Bahnen registriert, 2% mehr als im Vorjahreszeitraum. Im Fernverkehr ging die Zahl dagegen um 2% auf 75 Millionen Fahrgäste zurück. Im Eisenbahnfernverkehr waren mit 69 Millionen Reisenden 3% weniger unterwegs als ein Jahr zuvor. Als mögliche Ursache nennen die Statistiker witterungsbedingte Einschränkungen des Bahnbetriebs im ersten Quartal.
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1: Wie steht es um die Europäische Union und welches Programm stellt die EU-Kommission auf, um den Herausforderungen zu begegnen? Das sind soweit die Basics für die jährliche Rede zur Lage der Union. Und in diesem Jahr hat Kommissionspräsidentin Ursula von der Leyen in der vergangenen Woche bei EU-Abgeordneten und Beobachtern viele Wünsche offen gelassen. Im Euronet Plus Panorama Podcast haben wir Stimmen aus dem Netzwerk. Evelyn Caldoja ist Korrespondentin für Europa, die NATO und diplomatische Angelegenheiten. Sie hat bei Kukuradio in Estland die Rede von Ursula von der Leyen zusammengefasst. Ihr Hauptansatz zur Lösung verschiedener Probleme bestand im Wesentlichen darin, einen Gipfel abzuhalten oder einen Rahmenplan zu verabschieden. Bürokratische Versprechungen, die alles oder nichts bedeuten können. Nachdem ich die ersten Reaktionen der verschiedenen Fraktionen im EU-Parlament auf diese Rede gehört habe, stelle ich fest, dass die meisten von ihnen unzufrieden sind. Von den Kommunisten bis zur extremen Rechten, jeder hat was zu sagen. Und die Beschwerden und Vorwürfe scheinen in gewisser Weise berechtigt zu sein. Das Klima ist in der Tat in einem schlechten Zustand und die Grenzen sind in der Tat in einem schlechten Zustand und so weiter. Das Gleiche gilt für soziale Fragen. Auch wenn die Kommissionschefin in ihrer Rede selbst betont hat, es müsse gehandelt werden, fehlt vielen genau dieses Machen. Doch der Finger zeigt nicht nur in Richtung Brüssel. Radan Kanev aus Bulgarien sitzt für die EVP im EU-Parlament, also der Parteiengruppe, der auch von der Leyen angehört. Weder die EU-Kommission noch dem EU-Parlament ist es gelungen, die nationalen Regierungen von der Notwendigkeit zu überzeugen, dass Europa mit größerer Einheit und Geschwindigkeit vorankommen muss. Ein Großteil der Rechtsvorschriften, die speziell auf die Industriepolitik und eine schnellere Entscheidungsfindung für Unternehmen abzielen, wird auf nationaler Ebene blockiert. Das Gleiche gilt für die Bemühungen um eine gemeinsame Verteidigung. Etwas, dessen wir uns in Bulgarien sehr bewusst sind, da die bulgarische Regierung leider zu denjenigen gehört, die diese Bemühungen blockieren.

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2: Mit Michael Mim. Die russische Kremlpartei Geeintes Russland hat ihre Mehrheit bei der Parlamentswahl weiter ausgebaut. Nach Auszählung von mehr als 95% der Stimmen kommt sie nach Angaben der Zentralen Wahlkommission voraussichtlich auf 355 der 450 Sitze in der Staatsduma. Die Wahlleiterin erklärte, die von Präsident Putin unterstützte Partei mit fast 58% der Stimmen zur Siegerin. Bei der Wahl 2021 waren ihr knapp 50% zugesprochen worden. In der neuen Duma sind nach der Abstimmung nur noch 4 Parteien vertreten. Gewählt worden ist auch in Berlin und Mecklenburg-Vorpommern. Dort ist die AfD bei der Landtagswahl nach dem vorläufigen Ergebnis stärkste Kraft geworden. Sie erreichte 38,2% der Stimmen und konnte ihren Anteil gegenüber 2021 mehr als verdoppeln. Trotz des Wahlerfolgs der AfD liegt die SPD auf Platz 2 und will auch weiterhin die Landesregierung führen. Ministerpräsidentin Schwesig teilte bereits mit, wie sie den eigentlich deutlichen blau-roten Wählerwunsch umgehen wird.
3: Für die SPD-MV ist klar, wir haben den Auftrag zur Regierungsbeteiligung mit den demokratischen Parteien. Und ich werde meiner Partei vorschlagen, dass wir sowohl mit den Grünen als auch mit den Linken, das sind die beiden demokratischen Parteien, die im Landtag MV vertreten sind, Gespräche führen und unseren Wählerauftrag erfüllen. Denn diese 35% gab es vor allem von Wählerinnen und Wählern, die sich wünschen, dass ich meine Arbeit als Ministerpräsidentin fortsetze und dass wir eben eine demokratische, stabile Regierung bilden. Und da soll es nahtlos weitergehen.
2: Die Zahl der Fahrgäste im öffentlichen Nahverkehr ist im ersten Halbjahr 2026 erneut gestiegen. Nach Angaben des Statistischen Bundesamts wurden gut 5,7 Milliarden Fahrten mit Bussen und Bahnen registriert, 2% mehr als im Vorjahreszeitraum. Im Fernverkehr ging die Zahl dagegen um 2% auf 75 Millionen Fahrgäste zurück. Im Eisenbahnfernverkehr waren mit 69 Millionen Reisenden 3% weniger unterwegs als ein Jahr zuvor. Als mögliche Ursache nennen die Statistiker witterungsbedingte Einschränkungen des Bahnbetriebs im ersten Quartal.
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1: 7 Minuten nach 9.

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2: Kurz nach 9:30.
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2: Heute ist Montag, der 21. September 2026. Steigende Temperaturen auf den Kanaren. Die Kanarischen Inseln erleben steigende Temperaturen und die Rückkehr von Sahara-Staub. Am Montag ist es noch kühler, dennoch sind an den Süd- und Westhängen Gran Canarias sowie im Süden der östlichen Inseln 32 Grad möglich. Am Dienstag und Mittwoch bleibt der Himmel meist klar, mit Dunst in höheren Lagen der östlichen zentralen Inseln. Die Temperaturen, sie steigen weiter bis zu 34 Grad an den Süd- und Westhängen Gran Canarias, Lanzarote und Fuerteventura. Auf Teneriffa und La Gomera werden 30 bis 32 Grad erwartet. Antonio Morales warnt vor hybrider Kriegsführung auf den Kanaren. Antonio Morales, der Präsident des Inselrats von Gran Canaria, warnt vor hybriden Bedrohungen für die Kanarischen Inseln. Russlands Aggression, Chinas Expansion in Afrika und die US-marokkanische Militärallianz verändern die Sicherheitslage. Spanien rüstet zwar auf, aber die Kanaren sind durch ihre strategische Lage im Atlantik durch Migration, Desinformation, Cyberangriffe und Energieabhängigkeit verwundbar. Morales fordert eine widerstandsfähige Struktur, bessere Kommunikationssysteme und mehr erneuerbare Energien. Die Kanaren müssten gestärkt werden, um ihre geografische Lage zu einer Stärke zu verwandeln. Neues Sozial- und Gesundheitszentrum in León y Castillo. Der Inselrat Gran Canaria plant die Umwandlung eines 4.300 Quadratmeter großen Gebäudes in der Straße León y Castillo in ein sozialmedizinisches Zentrum. Das Projekt sieht 63 Wohnplätze für Menschen mit geistiger Behinderung und 40 Tagesplätze für Senioren vor. Das 1952 errichtete Gebäude steht seit Jahren leer und muss komplett saniert werden. Die Nutzungsübertragung durch den Staat erfolgt für 20 Jahre. Erfahrener Autodieb in Ingenio gefasst. Die örtliche Polizei von Ingenio nahm am 18. September einen 43-jährigen Autodieb aus Artenara fest, der in mehreren Gemeinden Gran Canarias aktiv war. Der vorbestrafte Mann wurde gegen 4.30 Uhr im Viertel La Pastrana gefasst, nachdem Anwohner ihn verdächtig in Autonähe beobachtet hatten. Er hatte bereits 2 bis 3 Autos aufgebrochen, doch die Polizei konnte ihn rechtzeitig stoppen. NASA ehrt Notdienst 112 der Kanaren für Beitrag zum Artemis-Mondprogramm. Die NASA würdigt das Notfall- und Sicherheitskoordinierungszentrum der Kanarischen Inseln für seinen Beitrag zum Artemis-Mondprogramm. Die strategische Lage im Atlantik macht die Kanaren zu einem wichtigen Partner für die Sicherheit von Raumschiffen und Crews bei der Mondmission. Marcos Lorenzo, Vizeminister für Katastrophenschutz, und Fernando Figueroa, der Generaldirektor des Notdienstes, betonen die Bedeutung der Zusammenarbeit. Ziel ist es, die Koordination in Notfällen weiter zu stärken. 6.000 Radfahrer beim Bike-Festival in Las Palmas. Über 6.000 Menschen nahmen am Las Palmas de Gran Canaria Bike Festival teil, einer der wichtigsten Veranstaltungen der Europäischen Mobilitätswoche. Das Fahrradfestival füllte die Hauptstraßen der Hauptstadt und zeigte, wie nachhaltige, gesunde und umweltfreundliche Mobilität den öffentlichen Raum prägen kann. Die Veranstaltung begann um 10 Uhr an der Kreuzung León y Castillo Parque Romanum und führte über eine neue, zentralere Strecke, um Teilnehmern aller Altersgruppen gerecht zu werden. Im römischen Park gab es Workshops, Verlosungen, Unterhaltung und Infos zu nachhaltiger Mobilität. Die Europäische Mobilitätswoche 2026 läuft noch bis zum 22. September mit weiteren Aktionen für eine zugänglichere, sichere und vernetzte Stadt. Das waren die Lokalnachrichten hier auf Mixradio Gran Canaria. 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
2: 8 Minuten vor 10.

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1: 10:55.

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1: 14 Minuten vor 11.
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先週の木曜から今週の月曜まで寒い日が続き、明日の日中の気温は20度前後で、平等よりはまだ高めです。

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1: Kurz nach 11:30.

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2: 8 nach 12.

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1: Gleich halb eins.

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3: Gleich 12:15.

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1: 9 Minuten vor 1.